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0: Das rumpelt ordentlich heute Morgen. Einige Gewitterzellen, die wir heute auch noch vor uns haben. Gut, dass es uns richtig gut klingt, gleich mit The Drifters, Glen Campbell. Starten wir rein, der Mittwoch mit Radio Tirol. Schönen guten Morgen.
1: Über 100 Unwettereinsätze in ganz Südtirol am Abend und in der Nacht. Und Abschiebezentrum in Bozen, Kompatscher macht Druck in Rom. Heute geht's mit viel Regen durch den Tag. Ich bin Stefanie Terzer. Schönen guten Morgen.
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1: Die Feuerwehren im Land hatten in den letzten Stunden alle Hände voll zu tun. Heftige Gewitter und Starkregen sind übers Land gezogen. Besonders betroffen waren das Gardertal und das Sarntal. Im Gardertal wurden die Feuerwehren im Minutentakt zu Einsätzen gerufen, weil mehrere Muren abgegangen sind und Straßen überflutet wurden. Auf Videos ist zu sehen, wie ganze Bäche die Straßen entlang rauschen und Schlammmassen auf den Wegen liegen bleiben. Ähnlich war die Situation im Sarntal. Innerhalb einer halben Stunde sind zwischen 30 bis 40 mm Regen gefallen. Mehrere Unwettereinsätze hat es auch im Etschtal und im oberen Bustertal gegeben. Verletzte hat es aber nicht gegeben. Der Bozner Bürgermeister hat ja vor kurzem wieder betont, dass Bozen ein Abschiebezentrum braucht. Nun schaltet sich auch der Landeshauptmann ein. Zur Erinnerung, in dem Zentrum sollen Flüchtlinge untergebracht werden, die entweder keine gültigen Dokumente haben oder straffällig geworden sind und abgeschoben werden sollen. Kompatscher sagt, er habe nun beim zuständigen Kommissar in Rom Druck gemacht, dass das Abschiebezentrum auf dem gleichen Areal entstehen soll, auf dem auch das neue Gefängnis gebaut wird, also in der Nähe des Bozner Flughafens. Laut Kompatscher sollten die beiden Projekte getrennt angegangen werden. Das Abschiebezentrum könnte auch in einer Schnellbauweise entstehen. In der Bozner Altstadt ist wieder in eine Pizzeria eingebrochen worden. Es ist das zweite Mal innerhalb von 6 Monaten. Dieses Mal hat der Dieb die Scheiben der Eingangstür eingeschlagen, ist gleich zur Registrierkasse gegangen und hat diese aufgebrochen. Sie war allerdings leer. Der Dieb hat das Lokal wieder verlassen und flüchten können. Allerdings soll er der Polizei bereits bekannt sein. Der Schaden, den er angerichtet hat, wird auf bis zu 4.000 Euro geschätzt. Zum Iran-Krieg. Dort greifen sich die USA und der Iran wieder gegenseitig an. Begonnen hat alles damit, dass der Iran einen US-Hubschrauber abgeschossen hat. Die USA haben dann aus Vergeltung zurückgeschlagen, woraufhin der Iran wieder einen US-Stützpunkt angegriffen hat. Man werde keine Bedrohung unbeantwortet lassen, heißt es aus dem Iran. Die USA haben ihre Vergeltungsangriffe heute Nacht für beendet erklärt. Und beim Mondprogramm Artemis 3 wird ein Astronaut aus Italien mit an Bord sein. Das teilt die US-Raumfahrtbehörde NASA mit. Der ESA-Astronaut Luca Parmitano ist damit der erste Europäer, der bei einer NASA-Mondmission mitfliegt.
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0: Mit Blitz und Donner aufwachen, mit Regen zur Arbeit starten. So läuft's heute auch durch den ganzen Tag. Vivian Dockler.
3: Von früh bis spät regnet's und wettert's durch das ganze Land. Gestern schon hat das für ordentlich Probleme gesorgt. Am stärksten getroffen wurde St. Vigil in Enneberg. Über 50 Liter Regen pro Quadratmeter sind gefallen. Mit solchen Mengen rechnen wir auch heute stellenweise. Mit Wind wird's noch ungemütlicher. Maximal 17 bis 23 Grad gehen sich aus. Jetzt messen wir in Derenten 10 Grad, 14 in Schlanders, 9 in Ridnaun und 17 Grad in Auer.
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3: Aktuell ist noch nicht viel los auf unseren Straßen, aber die sind nass und stellenweise kommt es zu Regen, Blattschauen und deshalb zu Aquaplaning. Fahren Sie deshalb heute besonders vorsichtig. Gute und sichere Fahrt.
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0: Schönen guten Morgen und danke. Danke nochmal allen Feuerwehrleuten, dass ihr einfach nur da seid, dass ihr rund um die Uhr den Piepser dabei habt und dass wir ganz normal eben starten können und Sie alle mit Musik begleiten dürfen und bitte schön gesund heimkommen. Schönen guten Morgen.

Zwei Tage noch und dann Finale. Wen fliegen wir nach London zu Take That? Heute und morgen noch Tickets ergattern für die Freitagziehung. Also, immer schön Radio Tirol im Ohr haben und sobald Take That bei uns laufen, schnell anrufen. 10 nach 6 haben wir es, aber erstmal ganz in Ruhe aufstehen. Immer gern mit uns. Schönen guten Morgen.

0: bisschen Schwung zum Aufstehen mit das bei der Murphy Gang. Guten Morgen, Radio Tirol mit Deborah Sparber. Wir lassen heute los, wir räumen auf, wir schließen was ab heute. Der abnehmende Mond hilft uns dabei.
1: Mit dem Widdermond kommt der Wunsch, Dinge direkt anzupacken. Gleichzeitig kann die Stimmung etwas ungeduldiger sein als sonst. Wer jetzt Entscheidungen trifft, sollte nicht nur auf den ersten Impuls hören, sondern sich auch einen Moment zur Reflexion geben. Für Haus und Garten eignet sich der Tag besonders, um liegengebliebene Arbeiten zu erledigen und Platz für Neues zu schaffen. Auch körperliche Aktivität tut gut, aber ohne Übertreibung. Generell kann die Energie genutzt werden, um Projekte abzuschließen und Ballast abzuwerfen.
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0: Aufstehen, informiert sein und es fein haben mit uns, mit Radio Tirol. Schönen guten Morgen, 20 nach 6.

0: Mike and the Mechanics, die schönste Musik aller Zeiten. Guten Morgen mit Radio Tirol.
1: Guten Morgen, ich gebe ein kurzes Frühstücksradio. Ich bin die Chiara und ich wünsche euch noch einen schönen Tag.
0: Hänge ich mich dran? SOP ist für Sie. Das Sein. Guten Morgen.

0: Ja, die Stones auf den ersten Metern daheim oder ersten Kilometern schon unterwegs Richtung Arbeit. Schönen guten Morgen, 6:35 mit Radio Tirol.
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2: Schönen guten Morgen, ich bin Stefanie Terzer. Über 100 Unwettereinsätze mussten die Feuerwehren im Land am Abend und in der Nacht abarbeiten. Besonders schlimm war die Situation im Gardatal. Dort sind einige Muren abgegangen, unzählige Keller und Straßenabschnitte wurden überflutet. Nach der Forderung des Bozner Bürgermeisters nach einem Abschiebezentrum macht der Landeshauptmann nun Druck in Rom. Laut Kombatscher soll das Zentrum neben dem neuen geplanten Gefängnis in Bozen Süd entstehen. Eventuell in Fertigbauweise, weil das schneller gehen würde. In eine Pizzeria im Zentrum von Bozen ist wieder eingebrochen worden. Die Kasse war allerdings leer. Der Dieb ist der Polizei bereits bekannt. Der Iran und die USA greifen sich wieder gegenseitig an. Der Iran will mit den Vergeltungsschlägen nicht aufhören. Die USA haben ihre Angriffe heute Nacht für beendet erklärt. Und beim Mondprogramm Artemis 3 wird ein Astronaut aus Italien mit an Bord sein. Das teilt die NASA mit. Luca Parmitano ist der erste Europäer, der bei einer NASA-Mondmission mitfliegt.
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0: Na, bitte aufpassen, gell? Das schüttet teils recht ordentlich. Vivian Dockler.
3: Mit dem plötzlichen Starkregen kann es heute immer wieder zu Aquaplaning kommen. Fahren Sie deshalb den Bedingungen angepasst. Aktuell kommen Sie sonst gut weiter, auch auf der Brenner Autobahn. Eine sichere Fahrt.
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3: Die Regenschirme aufgespannt, die Scheibenwischer laufen hinein in diesen nassen Mittwoch. Teilweise sind richtige Wolkenbrüche drunter. Da kommt in kurzer Zeit viel Regen. Diese Kaltfront sorgt auch für einen kleinen Wintereinbruch oberhalb von 2000 Metern. Die Temperaturen dementsprechend tiefer bei 17 bis 23 Grad. Einen fetten Regenwascher bekommt Bozen gerade ab bei 16 Grad. In Flerschatz 10, in Deutschnofen 9 und in Last 12 Grad.
0: Schönen Mittwoch, guten Morgen.
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1: Musik mit in Südtirol zum Fitwerden mit Radio Tirol, Max von Milland und Tonz. Schönen guten Morgen. 50 Liter in, ja, zum Beispiel St. Peter-Vilnös in den letzten 24 Stunden. Ganz schön viel, gell? Und das geht heute so weiter, wie wir ein Tag glauben.
2: Zwischen 20 und 50 Liter Regen, das erwarten wir. Starke Gewitterzellen ziehen immer wieder durch das ganze Land. Stand jetzt werden vor allem die Südstaulagen und das Wipptal von kräftigen Regengüssen getroffen. Begleitet von Nordföhn wird's kühler. Maximal 15 bis 22 Grad erreichen wir.
1: Aber es wird dann schon langsam wieder schöner.
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0: Schönste Musik aller Zeiten, Tina Turner. Radio Tirol mit Deborah Sparber, schönen guten Morgen. 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
0: 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Also weiterhin gut hinhören, heute und morgen noch, ihre letzte Chance. Sobald sie Take That bei uns hören, sofort anrufen. 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

0: Die schönste Musik aller Zeiten. Stevie Wonder hier auf Radio Tirol, gleich Bobby McFerrin. Bonnie Tyler mischt auch mit. 7 Uhr, Zeit für Nachrichten. Guten Morgen.
1: Starkregen sorgt für unzählige Feuerwehreinsätze. Abschiebezentrum in Bozen, jetzt kümmert sich Kombatscher. Und es regnet heute immer weiter. Ich bin Stefanie Derzer. Guten Morgen.
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1: Heftige Gewitter und Starkregen ziehen über Südtirol. Die Feuerwehren mussten bereits zu vielen Einsätzen ausrücken. Marlies Winkler.
3: Bisher hat es schon rund 100 Einsätze wegen der Unwetter gegeben. Keller, Tiefgaragen und landwirtschaftliche Gebäude wurden überflutet. Zudem hat es Murren gegeben und Hänge sind abgerutscht, Straßen verschlammt und Bäume umgestürzt. Besonders betroffen waren das Saarntal und das Gardertal im Raum St. Vigil in Enneberg. Innerhalb von nur einer halben Stunde sind im Gardertal 40 mm Regen gefallen, begleitet von starken Windböen. Die Feuerwehren sind daraufhin im Minutentakt gerufen worden. Auf Videos ist zu sehen, wie ganze Bäche die Straßen entlang rauschen und Schlammmassen auf den Wegen liegen bleiben. Ähnlich war die Situation im Saarntal. Innerhalb einer halben Stunde sind zwischen 30 und 40 mm Regen gefallen. Mehrere Unwettereinsätze hat es auch im Ätschtal und im oberen Bustertal gegeben. Verletzte soll es keine geben.
1: Bozen braucht ein Abschiebezentrum, das sagt der Bozener Bürgermeister. Und der Landeshauptmann will nun in Rom dafür sorgen, dass auch eines kommt. In so einem Zentrum werden Flüchtlinge untergebracht, die entweder keine gültigen Dokumente haben oder straffällig geworden sind und abgeschoben werden sollen. Kombatscher hat nun beim zuständigen Kommissar in Rom Druck gemacht. Das Abschiebezentrum sollte neben dem Gefängnis gebaut werden, also in der Nähe des Bozener Flughafens. Eine Pizzeria in Bozen ist wieder zum Einbruchsschauplatz geworden. Das zweite Mal in nur 6 Monaten. Der Dieb hat die Scheiben der Eingangstür eingeschlagen und wollte die Registrierkasse plündern. Die war allerdings leer. Er hat nach dem Einbruch zwar flüchten können, allerdings soll der Dieb der Polizei bereits bekannt sein. Der Sachschaden beträgt etwa 4.000 Euro. Wir schauen nach Nordirland. Dort sind ausländerfeindliche Proteste in der Stadt Belfast eskaliert. Demonstranten haben Autos und Häuser angezündet. Die Bewohner mussten von Feuerwehrleuten aus den brennenden Häusern evakuiert werden. Auslöser für die Proteste war ein Messerangriff. Ein Migrant aus dem Sudan wird dafür verantwortlich gemacht. Er ist festgenommen worden und wird heute dem Richter vorgeführt. Und beim Mondprogramm Artemis 3 wird ein Astronaut aus Italien mit an Bord sein, das teilt die NASA mit. Der ESA-Astronaut Luca Parmitano ist damit der erste Europäer, der bei einer NASA-Mondmission mitfliegt. Und es ziehen jetzt weitere Regenschauer übers Land, gleich alles weitere dazu.
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0: Ja, Sommerkleidl heute. Kann Mann oder Frau, aber muss Frau nicht wirklich, meint unsere erfrorene Vivian Dockler.
11: Nein, nicht unbedingt. Besser eine Jacke, vielleicht eine Regenjacke.
12: Gummistiefel.
11: Und ja, ganz genau. Teilweise regnet es ja wie aus Kübeln. Es werden zwischen 20 und 40 Liter Regen pro Quadratmeter erwartet. Der Regenschirm hat auch sonst einiges vor sich, denn es wird dazu noch windig. Jetzt zum Beispiel messen wir Windgeschwindigkeiten von 30 km/h in St. Valentin auf der Heide bei 8 Grad. In Toblach sind es 11, in Jenesien 12 und in St. Martin in Passai auf 14 Grad. Zwischen starken Regen und Gewitter erreichen die Höchstwerte 15 bis 22 Grad.
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11: Jetzt sind schon mehr unterwegs Richtung Schule und Arbeit. Staus oder Störungen werden uns aktuell aber noch nicht gemeldet. Wir wünschen eine sichere Fahrt.
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12: Schönen guten Morgen. Ist schon fein, gell, wenn wir uns treffen auf ein Café und uns hören können.
13: Man kann da in der Bar sitzen, kann einen Ratschau machen, man hört gut.
12: Ja, Kastelbell mit Umfahrungstunnel. Heute der erste Morgen ohne Verkehr im Dorf. Wie sich's anfühlt, nach nur zwei Hitlängen, fühlen wir mit nach Bobby McFerrin und Bonnie Tyler.

0: Bobby McFerrin, die schönste Musik aller Zeiten. Schönen guten Morgen. Radio Tirol mit Deborah Sparber. Viertel nach sieben haben wir es. 7 Jahre, tausende LKW-Ladungen Material später. Die Kastelbeller Umfahrung ist offen seit gestern Mittag. Und heute der erste Frühverkehr im Dorf mit, oder sag ich mal, diese Auto- und LKW-Kolonne. Diesmal nicht mehr da. Wie sich's anfühlt, diese, ja, fast Ruhe. Radio Tirol-Reporter Thomas Angerer meint, es fühlt sich richtig gut an. Guten Morgen nach Kastelbell. Hoi.
1: Guten Morgen. Ja, endlich kann man das Plätschern des Dorfbrunnens hier hören. Und auch die Fußgängerampel neben mir schaltet tapfer von Rot auf Grün, obwohl eigentlich keine Autos weit und breit zu sehen sind. In Kastelbell ist also wirklich Ruhe eingekehrt. Bei mir ist Gemeindereferent Thomas Plack. Thomas, total ungewohnt, sage ich mal, der Gang jetzt zum Dorfbäcker für dich.
2: In Kastelbell haben wir jetzt sicher mehr Lebensqualität. Man kann da in der Bar sitzen, kann einen Ratsch machen, man hört gut und die Kinder können auch zu schauen über die Straße gehen. Ich glaube, wir haben jetzt eine sichere Dorfstraße in Kastelbell.
1: Ja, und die Dorfampel, die wird wohl überflüssig.
2: Die Ampel lassen wir jetzt mal und dann schauen wir, was die Zukunft ergibt.
1: Auch Bürgermeister Gustav der Beiner ist jetzt hergekommen, um zu schauen, wie viele Autos jetzt in der Früh unterwegs sind. Also die breite Straße braucht es wohl nicht mehr.
3: Die Gemeindeverwaltung gemeinsam mit der Wirtschaft und mit der Bevölkerung ist sicherlich daran dabei, Projekte zu entwickeln, wie wir eben diese Abschnitte neu definieren können.
1: Dazu muss man aber schon sagen, dass auch einige LKWs trotzdem hier durch müssen, und zwar die Lieferanten der Lebensmittelläden und auch die LKWs der Obstgenossenschaft. Das sind aber dann gar nicht so viele. Es ist ein ruhiger Morgen also hier in Kastelbell, der wohl ab jetzt immer so sein wird.
0: Ja, schön. Gute Fahrt mit Radio Tirol. Mit Radio Tirol durch den Tunnel mit der schönsten Musik aller Zeiten. Schönen guten Morgen.

0: der Mittwoch mit Radio Tirol. Feines Frühstück mit uns. Genießen Sie es. Wir informieren Sie nebenher ausführlichst mit unserem morgendlichen Update.
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0: Unwetter sorgen für Murenabgänge und überflutete Keller. Monika Gogel, stellvertretende Redaktionsleiterin.
2: Wir sehen eine braune Suppe, die die Straßen runterrinnt, mit Geröll bedeckte Wiesen. Die Feuerwehren landesweit im Einsatz. Es sind beeindruckende Videos auf rheinnews.bz. Teilweise sind innerhalb einer Stunde bis zu 40 mm Regen gefallen. Das war zu viel. In Lahna musste die Feuerwehr mehrmals ausrücken, weil Straßen überflutet und Keller unter Wasser standen. Ein besonders heftiges Gewitter ging auch über Astfeld nieder, genauso wie in St. Vigil. Hier mussten zwei Straßen sogar gesperrt werden. Es hätte über 100 Feuerwehreinsätze gegeben und heute regnet es weiter. Wir informieren Sie natürlich laufend in unserem Servicepaket.
0: Südtirols Bevölkerung wächst trotz weniger Geburten.
2: 542.134 Einwohner wurden Ende 2025 in Südtirol gezählt. Jeden Tag kämen 7 neue Einwohner dazu. Und das, obwohl mehr Menschen sterben als geboren werden. Doch die hohe Zuwanderung hebt das wieder auf. Gemeinden, wo viele Einwohner mit Migrationshintergrund leben, wachsen schneller als jene ohne. Beispiele Waldbruck und Franzensfeste. Noch viele weitere spannende Details der Astat-Erhebung lesen wir als Top-Story in der Tageszeitung Dolomiten.
0: Machen die Kalterer jetzt einen fixen Deal zunichte?
2: Das Tertialkloster in Kaltern hätte an die Vinzenz-Gemeinschaft übergeben werden sollen, um daraus ein Haus der Solidarität nach dem Vorbild des HDS in Brixen zu machen. Aber jetzt spielt die Gemeinde den Spielverderber. Kalte Kalterer, titelt die neue Südtiroler Tageszeitung. Die Gemeinde Kaltern wolle von seinem Vorkaufsrecht Gebrauch machen und selbst entscheiden, was mit dem Kloster passiert.
0: Der Frieden im Nahen Osten ist wieder in weite Ferne gerückt.
2: Die USA auf Rachemission, nachdem der Iran einen US-Militärhubschrauber abgeschossen hatte. Die Piloten hätten sich zwar retten können und seien unverletzt geborgen worden, aber man müsse trotzdem auf diesen Angriff reagieren, so die Stellungnahme aus Washington. Es wären vor allem iranische Flugabwehrstellungen und Radaranlagen angegriffen worden, aber auch zwei große Trinkwassertanks seien getroffen worden. Davon lesen wir auf vielen internationalen Medienportalen, zwischen CNN und Bild und Spiegel.de. Und was machen die Mullahs? Ja, die schießen zurück. Inzwischen gibt es auch immer mehr Spannungen zwischen Israel und den USA. Und da sind wir so richtig auf Kindergartenniveau angekommen. Ich habe das Sagen, habe das absolute Sagen. Er hat nicht das Sagen. Ja, dieser Trump-Sager in Richtung Netanyahu, auch in vielen Medien zu lesen heute in der Früh. Israel aber zeigt sich trotzig. Im Notfall kämpfen wir halt alleine. Also das hört sich alles leider so gar nicht nach Frieden an im Moment.
0: Mit uns bleiben Sie natürlich weiterhin informiert, auch morgen wieder um diese Zeit, 7:35.
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5: Guten Morgen, 7:30.
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5: Schönen guten Morgen, ich bin Stefanie Derzer. Die Unwettereinsätze in Südtirol hören nicht auf. In Lahna musste die Feuerwehr vor kurzem ausrücken, weil eine Mure abgegangen ist. Insgesamt hat es in der Nacht über 100 Einsätze gegeben, vor allem im Gardatal und im Sarntal. Landesrat Philipp Achammer ist kritisch, was die neuen Vorgaben und Verbote aus Rom zum Sexualkundeunterricht anbelangt. Achammer will nun prüfen, inwieweit Südtirol hier einen eigenen Weg gehen kann. In Bozen hat es wieder eine Schlägerei gegeben, dieses Mal am Pfarrplatz hinter dem Dom. Drei Ausländer haben aufeinander eingeschlagen, bis die Karabinieri angerückt sind. In Nordirland sind ausländerfeindliche Proteste eskaliert. Demonstranten haben Autos und Häuser angezündet. Menschen mussten evakuiert werden. Hintergrund ist der Messerangriff eines Mannes aus dem Sudan. Und die FIFA rechnet mit vielen Gästen bei der Fußball-WM, die morgen losgeht. Insgesamt erwartet sie mehr als 6 Millionen Besucher in den Stadien. Sie schätzt, dass jeder von ihnen täglich rund 360 Euro ausgeben wird und etwa 12 Tage lang bleibt.
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7: Der viele Regen und seine Folgen. Wir schauen auf die Brenner Stadtstraße. Vivian Dogler.
8: Bei Barbian ist ein Steinschlag passiert. Im Moment regelt eine Ampel den Verkehr zwischen der Industriezone und dem kalten Keller. Wie uns Radio Tirol-Hörer melden, verlieren sie hier 10 Minuten. Und auch sonst überlastete Straßen im Berufsverkehr. Auf der Brenner Stadtstraße bei Steinmannwald. Und wie üblich, ab St. Michael in Eppan Richtung Bozen, Kolonnenverkehr. Im Bustertal auf der Stadtstraße stockt sie Richtung Bruneck zwischen St. Sigmund und Kienz und auf der Arendaler Stadtstraße Bruneckwärts zwischen Geis und St. Georgen. Auch die restlichen Stadtzufahrten im Land, die füllen sich. Von der Brenner Autobahn werden uns im Moment keine Probleme gemeldet.
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8: Die Regenwände umzingeln uns und es kommt untertags zu teils starken Gewittern mit großen Regenmengen. Am wenigsten bekommt wohl das obere Finchgau ab. Untertags kann sie auch kurz auflockern. Jetzt aber noch grau in grau. Viel Regen auch im Bustertal und Eisacktal jetzt auf dem Vormarsch. Da meldet Neustift 14 Grad, Marling 15, Wiesen 9 und Deisten 10 Grad. Am Nachmittag kommt es zu etwas Neuschnee auf den Bergen. Zwischen 2500 und 2000 Meter runter sinkt die Schneefallgrenze. Klar, dass da auch die Temperaturen sinken. Zwischen 15 und 22 Grad.
5: Schönen guten Morgen.
0: 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Birds. Und Marv and McNeil. 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

0: Take that. How deep is your love? Genau richtig hingehört. Ja, ja.
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0: Ja, viele haben angerufen, gell, aber die schnellste war die Sandra aus Bunschen. Guten Morgen, hoi.
2: Guten Morgen. Ja, ich habe es geschafft. Ich habe es mir selber mitgedacht.
0: So, Sandra, es sind nur mehr 2 Tage, gell? Und dann heißt es einfach, ja, ein bisschen Glück haben, dass wir genau dich rausziehen und wir dich nach London ausfliegen.
2: Ja, das war super. Ich bin ein ganz großer Big-Fan.
0: Oha. Ja gut, dann drücke ich die Zärchen mit, dass es wirklich klappt. Ich drücke die Daumen.
2: Ja, danke schön.
0: Und Sie landen dann auch noch in unserem Glückstopf für die finale Ziehung übermorgen am Freitag. Heißt weiterhin, gut hinhören.
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noch den letzten Schluck Kaffee genießen. Letzter Biss ins Gipfele und dann gute Arbeit. 8 Uhr gleich mit Radio Tirol. Noch eine Hitlänge. The Buggles, Video Kill, the Radio Star. Guten Morgen.

0: 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Guten Morgen mit Radio Tirol. Gleich Ludwig Hirsch, Kenny Rogers mit Dolly Parton sind auch dabei. 8 Uhr, die Nachrichten.
1: Nach wie vor Feuerwehreinsätze wegen des vielen Regens. Gebote und Verbote zum Sexualkundeunterricht. Achammer will intervenieren. Und den Regenschirm sollten wir heute besser nicht zu Hause lassen. Ich bin Stefanie Terzer. Guten Morgen.
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1: Die Feuerwehren im Land sind weiter im Einsatz. Vor kurzem musste die Feuerwehr von Lahna ausrücken wegen eines Erdrutschs. Die meisten Einsätze hat es in der Nacht im Gardertal und im Sarntal gegeben. Über 100 Mal mussten die Feuerwehren ausrücken wegen Muren und weil Kellertiefgaragen und Straßen überschwemmt waren. Teilweise hat es in einer halben Stunde bis zu 40 mm geregnet. Bildungslandesrat Philipp Achammer ist nicht einverstanden mit den neuen Vorgaben der Regierung in Rom zur Sexualerziehung. Die sehen etwa vor, dass der Inhalt des Unterrichts zuerst mit den Eltern abgesprochen werden muss. Und die Sexualerziehung darf nur erfolgen, wenn die Eltern zustimmen. In der Grundschule soll es überhaupt keine Aufklärung mehr geben. Vor allem das kritisiert Landesrat Achammer.
3: Wir müssen die staatliche Bestimmung nicht unmittelbar anwenden, haben ein halbes Jahr Zeit, um die Prinzipien der staatlichen Bestimmung selber in ein eigenes Gesetz zu gießen oder selber eine eigene Bestimmung vorzusehen, müssten aber diese Prinzipien einhalten. Ich bin sehr kritisch. Im Moment können wir weiterfahren wie bisher. Wir werden uns dann anschauen, was wir von der staatlichen Bestimmung annehmen müssen und was nicht. Ich spreche mich ganz klar dafür aus, dass wir unsere autonomen Spielräume wirklich ausnutzen müssen.
1: Schon wieder hat es eine Schlägerei in der Bozner Altstadt gegeben. Dieses Mal auf dem Pfarrplatz, das ist der Platz hinter dem Bozner Dom. In die Schlägerei verwickelt waren 3 Männer aus dem Ausland. Offenbar haben 2 der Männer auf den 3. Mann eingeschlagen. Die Schreie und der Streit soll weithin hörbar gewesen sein. Erst das Eintreffen der Carabinieri konnte die Schlägerei beenden. Wenn morgen die Fußball-Weltmeisterschaft beginnt, dann erwarten sich die USA, Gastgeber, vor allem eines, viele Besucher, die möglichst viel Geld im Land lassen. Fluggesellschaften haben schon zusätzliche Sitzplätze auf Flügen zwischen Europa und den USA geschaffen und der Fußball-Weltverband rechnet mit rund 6,5 Millionen Besuchern in den Stadien. Die Tourismusprognosen seien vielversprechend. Deutsche Tourismusforscher betonen allerdings, dass WM-Gäste nicht einfach zu den üblichen Touristen dazugezählt werden könnten. Normale Touristen würden verdrängt und sich in dieser Zeit wohl für andere Reiseziele entscheiden. Und wir schauen noch nach Nordirland. Dort sind ausländerfeindliche Proteste in Belfast eskaliert. Demonstranten haben Autos und Häuser angezündet. Die Bewohner mussten evakuiert werden. Auslöser für die Proteste war ein Messerangriff. Ein Migrant aus dem Sudan wird dafür verantwortlich gemacht. Er ist festgenommen worden und wird heute dem Richter vorgeführt. Und es regnet jetzt im ganzen Land. Gleich gibt's alle weiteren Details.
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0: Regen, Blitz und Donner, der Mittwochmorgen hat's ganz schön in sich, Vivian Dorkler.
14: Eine Gewitterzelle zieht gerade durchs Schlerngebiet, dann noch eine im Ätschtal und eine weitere zieht über Olten herein. Ausgelassen wird heute niemand. Richtung Nachmittag bringt diese Kaltfront auch schon mit Schnee geladene Wolken, vor allem am Alpenhauptkamm. bis zu 2000 Meter runterschneit. Die Temperaturen dazu maximal 15 Grad im Wipptal und 22 Grad im Unterland. Jetzt messen wir unter Regenwolken und Nebel 11 Grad in St. Johann im Arendal, 10 in Lein, 15 in Kurtatsch und 14 Grad in Riffian.
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14: Der Regen bremst auf den Straßen ein und sorgt wieder für Einsätze. Nach dem Steinschlag auf der Brenner Stadtstraße in Barbian wird der Verkehr einspurig geregelt. Zwischen dem kalten Keller und der Industriezone staut es deshalb in beiden Fachrichtungen. Dann kommt es zu Wartezeiten bei den üblichen Staus im Berufsverkehr. Rund um Bozen auf den Stadtzufahrten, vom Unterland und Überetsch kommend und auf der Brenner Stadtstraße bei Blumau. Bozen Süd staut in der Torricelli-Straße bis auf die Mevo zurück. Und in Fachrichtung Meran werden sie auf der Mevo zwischen Sinich und Untermais eingebremst. Auch hier rund um Meran überlastet die Stadtzufahrten bei Sinich, Marling und vom Bassaya-Tal kommend. Weiter in Brixen zieht sich eine Staukolonne durch die Hauptachse und das Südumfahrung. Brenner Stadtstraße in Fahren kommt es ebenfalls zu Stau an der Baustelle beim Fischerteich in beiden Fachrichtungen. Dann noch rund um Bruneck stockt's und staut's bei Bruneck West und vom Arendal kommend. Brenner Autobahn ist im Moment alles okay. Kommen Sie sicher ans Ziel.
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11: Schönen guten Morgen. Ja, wenn wir beim Bankomat Geld ziehen, dann halten wir ja beim PIN-Eingeben immer die Hand davor, man weiß ja nie. Aber warum schauen wir nie richtig hin, wenn wir mit Karte zahlen, oder schauen Sie jedes Mal nach, welchen Betrag Sie da zahlen? Passiert anscheinend öfter als gedacht. Hören wir gleich bei uns. Schönen guten Morgen.

0: jetzt du?
1: Das Wunder mit Ludwig Hirsch hier auf Radio Tirol. Schönen guten Morgen. Das regnet heute ja noch richtig viel, gell? Also ein Haufen Hits runter hier auf Radio Tirol, bis die Sonne wieder scheint. Haben Sie mal Richtung Wochenende geschaut? Sie sehen gerade meinen schönen Wettergrinser nicht. Guten Morgen.

0: Guten Morgen, Radio Tirol mit Deborah Sparber, hallo ins Land. Kaffee und Gipfele in der Früh in der Bar, dann Mittagessen im Supermarkt. Wir sind ja ganz oft Kartenzahler. Aber haben wir so im Blick, was wir jedes Mal zahlen? Oder umgekehrt die Frage, schauen wir nach, dass auch der richtige Betrag da eingegeben wird? Also anstatt 32, 38 Euro?
1: Ich bin eine Schlampige in der Sache. Ich habe ganz viel mit der Karte. Aber ich muss sagen, ehrlich gesagt, ich kontrolliere es nicht.
2: Ich schaue eigentlich nicht danach, was ich gezahlt habe.
3: Ja und nein. Wenn es schnell geht, weiß ich nicht. Aber wenn jetzt mehrere Sachen, dann schaue ich schon.
0: Es kann ja mal passieren, gell, dass da was Falsches eingegeben wird. Muss ja nicht immer Vorsatz sein. Aber es passiert schon mal. Und diese Erfahrung hat auch Radio Tirol-Redakteur Lukas Augscheller gemacht.
4: Ja, das war ehrlich gesagt so ein ganz komischer Schockmoment. Wir waren in einer Bar in Wien, haben eigentlich nur 2 Bier bestellt. Und dann habe ich auf dem Handy gesehen, ich habe gerade 25 Euro bezahlt. Ich habe dann den Barkeeper darauf angesprochen. Der hat sich ganz unschuldig gegeben und meinte, er hat sich verdippt. Aber ja, wie er auf 25 Euro kommt beim Verdippen, das war mir nicht ganz klar.
0: Denke ich mir auch. Also, doch lieber zweimal hinschauen. Besser für unser Bankkonto ist es auf jeden Fall.
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0: Schönen guten Morgen. Der Mittwoch ist schon voll in Schuss. Gleich 8:30 mit Radio Tirol.

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Guten Morgen mit Radio Tirol. Mit Musik made in Südtirol auf den letzten Kurven ins Geschäft. Christian Theiner.

0: Smokey hier auf Radio Tirol, gleich Talk Talk. John Lennon ist auch mit dabei. Guten Morgen.
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2: Schönen guten Morgen, ich bin Stefanie Derzer. Südtirol will die neuen Vorgaben aus Rom zum Sexualkundeunterricht so nicht annehmen, das sagt Bildungslandesrat Achammer. Rom hat Aufklärung an Kindergärten und Grundschulen verboten und an Mittel- und Oberschulen müssen Eltern dem Unterricht ausdrücklich zustimmen. Südtirol müsse seine autonomen Spielräume nutzen, sagt Achammer. Fast im Minutentakt mussten die Feuerwehren im Gardatal und im Saarntal in der letzten Nacht ausrücken. Schuld waren die Unwetter mit Starkregen. Jetzt regnet es nach wie vor. Zuletzt musste die Feuerwehr von Lana ausrücken, wegen eines Erdrutschs. Am Bozner Pfarrplatz hat es wieder eine Schlägerei gegeben. Drei Ausländer waren darin verwickelt. Die Schlägerei konnte erst von den Carabinieri beendet werden. Die FIFA schaut zuversichtlich auf die bevorstehende Fußball-WM, auch was die Tourismuszahlen anbelangt. Sie rechnet mit über 6,5 Millionen Zuschauern allein in den Stadien. Und Papst Leo hat in Barcelona eine Messe abgehalten vor rund 40.000 Gläubigen. Vor allem junge Menschen haben die Messe besucht.
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0: Um 8:35, wir schauen zuallererst zum Steinschlag nach Barbian. Vivian Dockler.
3: Zwischen der Industriezone und dem kalten Keller wird der Verkehr deshalb einspurig geregelt und es kommt zu Wartezeiten. Auch in Bozen noch viele unterwegs, bei Bozen Süd werden sie noch eingebremst und auf der Galileistraße. Und auf der Arendaler Staatsstraße stockt es Richtung Bruneck zwischen Geis und St. Georgen. Brenner Autobahn, da läuft's.
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3: Einen fetten Regenwascher gibt es gerade rund um Meran. Gut zu sehen von Dorftirol aus, da messen wir 14 Grad. In Völz am Schleiern sind es 12, in Kienz 13 und in Franzensfeste 11 Grad. Vor Schnaufspausen gibt der Regen so gut wie keine, vor allem am Nachmittag. Da ziehen teilweise heftige Gewitter durch. Dazu 15 bis 22 Grad. Und nach diesen Unwettern kehrt mit morgen Ruhe ein. Im Norden kann es noch ein bisschen wechselhaft bleiben, aber sonst wird es meist sonnig und die Temperaturen klettern wieder etwas. 17 bis 26 Grad gehen sich aus.
0: Und rein in den Mittwoch. Schönen guten Morgen.
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und Nazareth. 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
1: Na, mal schauen, was das am Mittwoch noch mit uns vorhat. Vivian Dogler und Deborah Sparber.
2: Guten Morgen.
1: Ah, voll.
0: Wieder.
2: Lassen Sie sich zu nichts drängen, schauen Sie nur auf sich.
0: Stier.
1: Ja, Sie haben viele Pläne, mal schauen, wo es Sie hinführt.
0: Zwilling.
2: Ihr Tatendrang wird belohnt. Sie stellen was besonders auf die Beine.
0: Krebs.
1: Für Sie gibt es heute keine Grenzen.
0: Löwe.
2: Anstatt Füße hochlegen, wollen Sie sich ausbauern. Los geht's.
0: Jungfrau.
1: Lassen Sie sich heute nicht provozieren.
0: Waage.
2: Wenn man Sie braucht, sind Sie da eine tolle Eigenschaft.
0: Skorpion.
1: Also bei Ihnen läuft's wie geschmiert. Perfekt.
0: Schütze.
2: Ihr offenes Ohr für andere kommt gut an, nur weiter so.
0: Steinbock.
1: Bevor Sie was sagen, gut überlegen.
0: Wassermann.
2: Sie werden bewundert. Schauen Sie sich um, dann sehen Sie es.
1: Fressen Sie die Wut nicht in sich hinein.
0: Fische.
1: Sie werden bewundert. Schauen Sie sich um, dann sehen Sie besser.
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0: Schönen guten Morgen, Radio Tirol mit Deborah Spaber. Das Wetter soll sich jetzt die Tage einfach richtig ausspinnen. Am Wochenende brauchen wir dann natürlich wieder schönes Wetter. Vor allem am Herz-Jesus-Sonntag dann.
1: Das ist schon fast ein Volksfest, nicht? Eine Familienfeier. Da kommen Jugendliche, Erwachsene, verschiedene Vereine und dann hocken wir zusammen und machen es gemütlich.
0: Und wenn wir mal nachhaltig sind und kein Feuer mehr machen, also was weiß ich, alles mit Solar oder so?
2: Herz und der Kreuz, Leias Elektro. Ja. Hell kann es nicht sein, weil haben wir am Reher noch fast ausgelacht.
0: Ich meine ja nur, hab auch nichts gesagt. Auf die Sonne am Wochenende. Und natürlich immer gern mit uns, mit Radio Tirol.

0: 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Schönen guten Morgen. Gleich habe ich Gratis-Tickets für Sie für das Alpenflair-Festival. Und jetzt um 9 die Nachrichten. Guten Morgen.
1: Neu geregelter Sexualkundeunterricht. Achammer sieht Vorgaben aus Rom kritisch. EU-Drogenagentur. Zunehmend Jugendliche für Rauschgifthandel eingesetzt. Das Wetter, es ziehen heute immer wieder Regenschauer durch. Ich bin Stefanie Terzer. Schönen guten Morgen.
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1: Die Regierung in Rom hat ja entschieden, dass Sexualkundeunterricht an Schulen nur gemacht werden darf, wenn die Eltern ausdrücklich zustimmen. Außerdem muss der Inhalt des Unterrichts vorher mit ihnen abgesprochen werden. In den Kindergärten und an den Grundschulen ist Aufklärung komplett verboten. Das will Bildungslandesrat Philipp Achammer so nicht hinnehmen. Er will nun ausloten, ob und inwiefern Südtirol hier einen eigenen Weg gehen kann. Unsere autonomen Spielräume müssten ausgenutzt werden, sagt Achammer. Im Fall Alpenkohle wird heute bekannt gegeben, wie es für Flavio Ruffini weitergeht, dem Direktor der Landesumweltagentur. Er hatte gestern vor dem Gericht in Trient die Aufhebung seiner Suspendierung beantragt. Ruffini ist im Zuge der Ermittlungen für ein Jahr von seinem Amt suspendiert worden. Außerdem darf er ein Jahr lang auch keine anderen öffentlichen Ämter innehaben. Im Fall Alpenkohle geht es um möglichen illegalen Müllhandel mit Rückständen aus dem Fernheizwerk Laas. Wieder hat es eine Schlägerei in der Bozner Altstadt gegeben. Dieses Mal auf dem Pfarrplatz. Das ist der Platz hinter dem Bozner Dom. In die Schlägerei verwickelt waren drei Männer aus dem Ausland. Offenbar haben zwei der Männer auf den dritten Mann eingeschlagen. Die Schreie und der Streit sollen weithin hörbar gewesen sein. Erst das Eintreffen der Karabinieri konnte die Schlägerei beenden. Europas Drogenbanden setzen immer öfter Jugendliche ein für den Handel mit Rauschgift, aber auch für Gewalttaten. Junge Menschen, vor allem aus sozial benachteiligten Vierteln, würden von der Mafia für Einschüchterungen, Körperverletzung und sogar als Auftragskiller angeworben, heißt es im Jahresbericht 2026 der EU-Drogenagentur. Dieter Ebeling berichtet für uns.
3: In dem Bericht wird von einem Gewalt-als-Dienstleistung-Modell gesprochen. Der Drogenmarkt werde immer gefährlicher und komplexer. Neue Substanzen kommen immer schneller auf den Markt. Letztes Jahr alleine 50 neue psychoaktive Mittel. Die Gefahr, unwissentlich eine hochwirksame Droge zu konsumieren, werde größer. Letztes Jahr starben mindestens 7.600 Menschen in Europa daran. Und die Schmuggler weichen zunehmend auf neue Wege aus, per Drohne und sogar per U-Boot.
1: Wenn morgen die Fußball-Weltmeisterschaft beginnt, dann erwarten sich die USA, eines der Gastgeberländer, vor allem eines. Viele Besucher, die möglichst viel Geld im Land lassen. Der Fußball-Weltverband rechnet mit rund 6,5 Millionen Besuchern in den Stadien. Die Tourismusprognosen seien vielversprechend, heißt es. Deutsche Tourismusforscher betonen allerdings, dass WM-Gäste nicht einfach zu den üblichen Touristen dazugezählt werden könnten. Normale Touristen würden verdrängt und sich in dieser Zeit wohl für andere Reiseziele entscheiden. Und nach wie vor ziehen Regenschauer übers Land und es hört auch nicht so schnell auf damit. Gleich alles weitere zum Wetter.
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3: Durchhalten, durchhalten. Morgen wird's schon besser. Vivian Dockler.
4: Und die Grüner in St. Christina hatten schon einen kleinen Vorgeschmack auf morgen. Und zwar ist die Sonne ganz kurz durchgekommen. Ja, morgen kommt dann die Wetterbesserung. Die Wolken schieben sich Richtung Norden. Im restlichen Land setzt sich die Sonne durch bei 17 bis 26 Grad. Heute aber noch ein Tag voll Regen und Gewitter. Die können vor allem am Nachmittag teils heftig ausfallen. Dazu etwas Schnee in höheren Lagen bis auf 2000 Meter im Norden. In Rheinen-Dauphos zum Beispiel, da hängt tiefer Nebel und Wolken jetzt bei 8 Grad. In Plattin-Passaia sind es 10, in Kaltern-Oberplanitzing 15 und in Kolmern 14 Grad. Maximal 15 bis 22 Grad erreichen wir später.
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4: Weiter aufgeräumt wird auf der Brenner Staatsstraße bei Barbian nach einem Steinschlag. Kurz stehen sie in beiden Fahrtrichtungen zwischen dem kalten Keller und der Industriezone. Der Verkehr wird per Ampel geregelt. Auf den restlichen Startstraßen und der Brenner Autobahn kommen Sie sonst gut weiter. Sichere Fahrt.
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3: Ja, schönen guten Morgen. In einer Woche geht es wieder rund und es wird schön laut in Natz im Festivalgelände. Das Alpenflair Festival und wir schicken Sie hin. Zwei Tagestickets habe ich hier für Sie. Und natürlich fehlt unser Café-Hit nicht aus der Radio Tirol Jukebox. Und was darf ich Ihnen daraus spielen? Vielleicht ein bisschen Vorfreude aufs Alpenflair. Die Nummer 1 hier mit...
5: Irgendwo tief in mir.
3: Oder die Gianna auf der 2. Und dann noch die Nummer 3 zur Auswahl. The Soul Sister. Sie rufen jetzt an, wählen und freuen sich auf das Alpenflair mit unseren Tickets. 0471 44 30 50.

0: Guten Tag. Guten Morgen von mir, Deborah Sparber. Guten Morgen mit Radio Tirol. Und hallo an die Schnellste beim Anrufen, die Michaela aus Brixen. Hoi.
1: Ja, hallo, grüß dich.
0: Wie groß ist die Vorfreude auf das Alpenflair?
1: Volle. Volle, ich war letztes Jahr und ich habe die Idee heuer.
0: Okay, gut. Ja. Du bist dabei. Viel Spaß.
1: Ja, danke schön.
0: Magst du den Peter hören, Peter Maffay, oder darf ich dir was anderes spielen aus der Jukebox jetzt?
1: Peter Maffay ist perfekt.
0: Hab nicht mal gedenkt.
1: Ja, der ist perfekt. Ian, das like her und das war perfekt.
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0: Billy Joel, The Piano Man. Die schönste Musik aller Zeiten. Einen schönen guten Morgen mit uns. Das ist der Mittwoch.
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0: Eindeutig, Take That und Pray. Schönen guten Morgen mit Radio Tirol und guten Morgen nach St. in Taufers zur Isolde. Hoi.
1: Ja, guten Morgen.
0: Also ich darf kurz aufklären, gell? Du bist ja eigentlich schon eine glückliche Gewinnerin. Wie lange ist es her?
1: Ganz genau. Ja, das habe ich auch gerade überlegt. Ich weiß jetzt nicht genau, 3 Jahre vielleicht.
0: Lionel Richie in Marbella war es, gell?
1: Ja, ganz genau. War richtig, richtig schön.
0: Also du hast Erfahrung mit unserem Spiel und ich kann nur sagen, du bist im Glückstopf mit drin und vielleicht fliegen wir genau dich nach London zu Take That, wer weiß.
1: Ja, das war natürlich super.
0: Ja, mal schauen, was da noch geht. Die finale Ziehung diesen Freitag. Allen, die noch reinkommen in unseren Glückstopf, viel, viel Glück.
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0: Ja, und jetzt um kurz nach 9:30 der Blick, vor allem jetzt auf die Brenner Stadtstraße im Eisacktal. Vivian Dochler.
3: In Barbian ist es zu einem Steinschlag gekommen zwischen dem kalten Keller und der Industriezone. Der Verkehr wird einspurig geregelt, weshalb es zu kurzen Wartezeiten kommt. Auf der Brenner Autobahn werden sie eingebremst, südwärts zwischen Sterzing und Brixen, Höhe Mauls.
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3: Großflächig zieht der Regen übers Land. Ab der Mittagszeit lässt es zwischendurch kurz aus. Ortsweise kommt es aber am Nachmittag zu starken Gewittern mit viel Regen, Blitz und Donner. Die Höchstwerte reichen zwischen 15 und 22 Grad. Die zweite Wochenhälfte wird wieder sommerlicher. Morgen schon die Besserung. Viel Sonne, vor allem im Süden. Die Temperaturen klettern zwischen 17 und 26 Grad. Im Moment meldet St. Walburg 11 Grad, Lenkstein 12, St. Sigmund 13 und St. Pauls in Eppan 16 Grad.
0: Und am Sonntag Herz Jesu, gell? In der Sonne, also bei schönem Wetter wieder perfekt.
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0: schönen Mittwochmorgen, Radio Tirol mit Deborah Sparber. Musik made in Südtirol haben wir ja immer gern bei uns dabei. Und gleich gibt's Gitarren made in Südtirol aus Südtiroler Holz. Wo und wer hier perfekte Handwerkskunst drauf hat, nach nur zwei Hitlängen.
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0: with us. Lovely day, schönen Mittwoch, Radio Tirol hier. Hallo ins Land. Man nehme Südtiroler Holz und spiele drauf. Okay, so schnell geht's nicht. Dazwischen liegen ein Haufen Schritte von Tom Orgler aus Percha, der Südtiroler Gitarrenbauer. Aus Südtiroler Fichte zaubert er fantastische Klänge.
1: Absolut. Ich fühle mich natürlich privilegiert, dass ich den Zugang habe und da in einer Region lebe, was einfach auch weltweit bekannt ist für die Fichte. Andererseits geht es darum, dass die Bäume auf einer gewissen Höhe wachsen, also oberhalb von 1400. Wir müssen ein gewisses Alter schon mitbringen, 260 Jahre alt. Zweiter ist die Mondphase. Und zwar fällen wir bei abnehmendem Mond 3 Tage vor Neumond.
0: Ja, und das macht wissenschaftlich wirklich was aus bei Tonholz. Auch sehr südtirolerisch die Namen der neuen Modelle, die Tom gerade baut. Ganz schön massiv.
1: Deshalb gibt es momentan das Modell Latemar, das Modell Violet, das Modell in Rosadira.
0: Knallhartes Business ist auch zu sagen, gell? Viel Arbeit steckt in jeder Gitarre.

0: aber meint der Tom auch.
1: Aber es gibt wenige Tage, wo ich ungern zur Arbeit gehe. Absolut. Also es ist ein Leidenschaftsberuf und das kann man, glaube ich, sowas gar nicht dauerhaft machen.
0: Klingt gut, gell? Tom Orgler aus Bercher und seine Südtiroler Gitarren, Ausnahmegitarrist Manuel Randi, hat eine von ihm und wie sie klingt, das Video aus der Werkstatt von Tom bei uns online, Radio Tirol.

0: Helene Fischer und wir starten rein in den Vormittag. 10 Uhr, Radio Tirol, die Nachrichten.
1: Mann aus Brandzoll erpresst, Täter aufgegriffen. Sexualkundeunterricht, Südtirol will Vorgaben und Verbote aus Rom nicht übernehmen. Das Wetter, es regnet verbreitet. Ich bin Stefanie Terzer, schönen Vormittag.
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1: Ein Erpresserpaar ist jetzt in Bassano del Grappa aufgegriffen worden. Ihr Opfer ist ein 72-jähriger Mann aus Brandzoll. Der Rentner hatte sein Auto der Frau geliehen und diese hat es nicht mehr zurückgegeben. Sie hat 4.500 Euro für die Rückgabe verlangt. Der 72-Jährige hat sich das nicht gefallen lassen und die Carabinieri eingeschalten. Bei der vereinbarten Geldübergabe auf einem Parkplatz in Bassano del Grappa haben die Carabinieri das Paar angezeigt und festgenommen. Die Regierung in Rom hat ja entschieden, dass Sexualkundeunterricht an Schulen nur gemacht werden darf, wenn die Eltern ausdrücklich zustimmen. Außerdem muss der Inhalt des Unterrichts vorher mit ihnen abgesprochen werden. In den Kindergärten und an den Grundschulen ist Aufklärung komplett verboten. Das will Bildungslandesrat Philipp Achammer so nicht hinnehmen. Er will nun ausloten, ob und inwiefern Südtirol hier einen eigenen Weg gehen kann. Unsere autonomen Spielräume müssten ausgenutzt werden, sagt Achammer. Im Fall Alpenkohle wird heute bekannt gegeben, wie es für Flavio Ruffini weitergeht. Das ist der Direktor der Landesumweltagentur. Er hatte gestern vor dem Gericht in Trient die Aufhebung seiner Suspendierung beantragt. Ruffini ist im Zuge der Ermittlungen für ein Jahr von seinem Amt suspendiert worden. Außerdem darf er ein Jahr lang auch keine anderen öffentlichen Ämter innehaben. Im Fall Alpenkohle geht es um möglichen illegalen Müllhandel mit Rückständen aus dem Fernheizwerk Laas. Es ist eine Fußball-WM der Superlative, die morgen startet. 3 Gastgeberländer, 48 Mannschaften und 104 Spiele. So viel wie noch nie. Und es ist auch eine WM der Neuheiten, denn einige Regeln und Traditionen werden sich ändern. Thomas Bremser, die Neuerungen fangen schon vor dem Spiel an, bei der Nationalhymne. Welche Bilder werden wir denn sehen vor dem Fernseher?
3: Ja, zumindest keine singenden oder stummen 11 Spieler auf dem Feld, die die Kamera nach und nach zeigt. Bei der WM sollen auch alle Auswechselspieler mit auf den Platz kommen zur Hymne. Das sind über 50. Die sollen sich um das Banner im Mittelkreis versammeln und dann werden die Hymnen abgespielt. Zum Handschlag der Spielführer und Mannschaftsfoto sind die Ersatzspieler dann nicht mehr auf dem Feld. Später im Turnier, vermutlich bei den K.O.-Spielen, werden beim Einlaufen auch noch Pyro und roter Rauch zu sehen sein. Das Ganze verwundert ja eigentlich nicht, denn die FIFA setzte mehr und mehr auf Show.
1: Nach dem schweren Erdbeben auf den Philippinen ist die Zahl der Todesopfer auf 45 gestiegen. Mehr als 630 Menschen wurden verletzt, 17 weitere gelten als vermisst. Das Beben der Stärke 7,8 hatte am frühen Montag die südliche Insel Mindanao erschüttert. Seither folgten mehr als 2200 Nachbeben. Und hier bei uns ist blauer Himmel weiterhin Fehlanzeige. Gleich die genauen Wetterdetails.
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0: Na, heute lassen wir es einfach durchregnen, Vivian Dogler.
11: Eine Regenfront nach der anderen zieht durch. Es ist auch schon einiges zusammengekommen. Auf dem Ritten schon 35 Liter Regen pro Quadratmeter. Auch 30 Liter in Bruneck und Vilnes. Wie in St. Peter, da messen wir jetzt 10 Grad. In St. Jakob in Fitsch 8, in Schlanders 12 und in Sarndein 13 Grad. Bis zum Nachmittag kann es teilweise krachen mit starkem Gewitter und Schnee fällt oberhalb von 2000 Metern, vor allem im Norden. Morgen hat sich ausgeregnet, viele Wolken ziehen im Laufe des Tages weiter und dann geht sich am meisten Sonne im Süden aus. Bei den Temperaturen tut sich auch was, die steigen zwischen 17 und 26 Grad.
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11: Der Regen hat es in sich und hat schon für einen Steinschlag gesorgt, auf der Brenner Staatsstraße bei Barbian. Da der Verkehr noch einspurig geregelt wird, staut zwischen dem kalten Keller und der Industriezone. Auf der Brenner Autobahn werden Sie südwärts zwischen Starzing und Brixen, Höhe Mauls, eingebremst. Kommen Sie sicher ans Ziel.
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0: Hallo ins Land, wir gehen wandern. Kräuterwandern am Rittnerhorn geht auch bei Regen. Kommen Sie einfach mit. Startet erst am Nachmittag, wir schauen es uns gleich schon an.

Mit jedem Hit kommt eine neue Regenfront auf uns zu. Aber wissen Sie was? Ich schaue schon auf morgen und da spielen wir Ihnen hier auf Radio Tirol wieder die schönste Musik aller Zeiten in der Sonne. Durchhalten.

0: Radio Tirol Vormittag. Sofort informiert, wenn es passiert. Wir schauen auf die Brenner-Autobahn zum Unfall. Vivian Dogler.
1: In Fachrichtung Süden zwischen Starzing und Brixenhöhe Mauls. Ein Kleinlaster und ein Auto sind aufeinander gefahren. Die Freiwillige Feuerwehr Starzing und die Einsatzkräfte der Brenner-Autobahn sind da. Wie man uns mitteilt, ist der Abschlepper auch gerade angekommen. Es geht aktuell einspurig weiter. Achtung Unfall auf der Brenner-Autobahn in Fachrichtung Süden zwischen Starzing und Brixen, Höhe Mauls.
0: Sichere Fahrt.
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0: Also mit Gewalt müssen wir nicht wandern gehen heute, gell? Aber es geht schon trotzdem. Und es geht erstmal ganz bequem mit der Bahn hoch zum Rittnerhorn. Markus Untermazzona hat da alles im Blick da oben. Hoi.
4: Ja, hoila, grüß dich. Schön, dass wir uns hören. Ja.
0: Markus, wir gehen trotz Regen wandern, gell?
4: Wir haben heute auch wieder wie jeden Mittwoch Kräuterwanderung am Rittnerhorn oben mit der Maria Silva, eine Kräuterfachfrau der ersten Klasse. Und dann geht es schwerpunktmäßig um Bergblumen und um Bergkräuter.
0: Anmelden beim Tourismusbüro bei euch. Am frühen Nachmittag geht's los um 12:45. Das schaffen wir noch. Und der Ritten ist ja voller Kräuter. Nicht nur deine Frau, Markus, die lässt sich vom Regen auch nicht wirklich abhalten.
4: Meine Frau zum Beispiel ist auch schon heim Vormittag unterwegs auf der Alm und sieht dort zurzeit bei den Fichtennodeln die Sprossen klauben, weil sie seinem Fichtennodel Honig macht draus. Und sie dort auch die Latschennodeln sammeln, weil heim macht sie nachher Latschenkieferpesto. Deswegen lei den Berg kennenlernen. Und wenn man dann noch die Möglichkeit hat, mit der Fachfrau wie die Maria selber das zu machen, ist es natürlich genial.
0: Auf zum Rittnerhorn. Und wenn nicht heute im Regen, ab morgen wieder in der Sonne.
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La Band Joker, die schönste Musik aller Zeiten hier auf Radio Tirol. Simply Red, Say You Love Me. Und dann schauen wir aufs Wetter. Morgen zeigt sich wieder die Sonne.

0: Schönen Vormittag. Kurz nach 11:30.
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0: Und wir schauen natürlich weiterhin zum Unfall auf der Brenner Autobahn Vivian Dogler.
2: Richtung Süden, Höhe Mauls. Die beiden Unfallautos wurden in diesem Moment abgeschleppt. Es geht in Kürze wieder zweispurig weiter. Und die Unwetter beschäftigen auch heute die Einsatzkräfte. Die Freiwilligen Feuerwehren rücken nach und nach aus. In Barbian ist die Brenner Startstraße nach einem Steinschlag einspurig befahrbar. Es staut aktuell in beiden Fahrtrichtungen gut 1 Kilometer. Und gesperrt wegen eines Steinschlags ist die Gemeindestraße zwischen Philanders und Barbian. Wie lange konnte man uns noch nicht sagen, wir halten sie natürlich auf dem Laufenden. Ein großes Dankeschön gilt allen Freiwilligen.
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2: Die Wäsche draußen aufhängen, morgen wieder. Für heute kann sie drinnen trocknen. Bis am Abend zieht's Regen und Gewitter durch alle Täler. Große Mengen bis zu 40 Liter erwarten wir. Dazu Höchstwerte zwischen 15 und 22 Grad. Strömender Regen jetzt in Meran bei 15 Grad. 12 hat's in Mühlen in Daufers, 14 in Fahren und 9 Grad in Deutschnofen. Ab dem morgigen Donnerstag können die Straßen auch wieder auftrocknen. Regen bleibt aus und der Sommer kehrt langsam wieder zurück. Viele Wolken lockern auf und die Temperaturen steigen auf 17 bis 26 Grad.
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Wer von Ihnen braucht mal so einen Durchschnaufer an der frischen Luft, Kaffee dazu und am besten mit Radio Tirol? Eric Clapton dazu, passt perfekt. Wonderful Tonight.

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2: Schönen Vormittag um 11, die Nachrichten.
3: Feuerwehren im Dauereinsatz. Mehrere Neuerungen bei der Fußball-WM. Das Wetter, es regnet nach wie vor. Ich bin Stefanie Derzer, schönen Vormittag.
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3: Keine Ruhe für die Feuerwehren im Land. Auch jetzt am Vormittag gehen die Unwettereinsätze pausenlos weiter. Zuletzt in Kastelruth und in Unterinn am Ritten. Es hat aber auch Einsätze in Bozen, in Gröden, in Brixen und in mehreren weiteren Orten des Landes gegeben. Der viele Regen hat vor allem Keller, Tiefgaragen und Straßen überflutet und durch die durchnässten Böden ist es zu Hangrutschungen und Muren gekommen. Die Feuerwehren werden heute wohl den ganzen Tag noch viel zu tun haben. Landesmeteorologe Dieter Peterlin.
5: Eine Kaltfront liegt nämlich gerade über dem Land und verursacht dabei immer wieder Regenschauer und Gewitter. Und die können auch heute mal kräftiger ausfallen. Erst am Abend zieht die Front durch bzw. ab und von Westen her setzt dann eine Wetterberuhigung ein.
3: Vor 9 Monaten hat in Südtirol und in Trentino das Projekt Finanzbildung für Oberschüler begonnen. Nun wurde es abgeschlossen und Benzplan, die Organisatorin, zieht Bilanz. Ziel war es, soziale Unterschiede im Finanzwissen unter Jugendlichen zu verringern. Nun haben 1560 Schülerinnen und Schüler an dem Projekt teilgenommen. Sie haben dem Projekt 4,6 von 5 Punkten gegeben. Und 96% der Teilnehmenden wollen ihr neues Wissen jetzt mit ihren Familienmitgliedern teilen. Ein Erpresserpaar ist jetzt in Bassano del Grappa aufgegriffen worden. Ihr Opfer ist ein 72-jähriger Mann aus Pranzoll. Der Rentner hatte sein Auto der Frau geliehen und diese hat es nicht mehr zurückgegeben. Sie hat 4.500 Euro für die Rückgabe des Autos verlangt. Der 72-Jährige hat sich das nicht gefallen lassen und die Carabinieri eingeschalten. Bei der vereinbarten Geldübergabe auf einem Parkplatz in Bassano del Grappa haben die Carabinieri das Paar angezeigt und festgenommen. Morgen geht's los mit der Fußball-Weltmeisterschaft. 3 Gastgeberländer, USA, Mexiko, Kanada, 48 Mannschaften und 104 Spiele. Das hat's noch nie gegeben. Es ist auch sonst eine WM der Neuheiten, denn einige Regeln und Traditionen werden sich ändern. Thomas Bremser, es gibt auch während des Spiels eine Besonderheit. Das Spiel kann deutlich länger dauern. Warum?
6: Ja, einige Stadien sind zwar klimatisiert, aber in anderen kann es teilweise richtig heiß werden. Deshalb gibt es bei jedem Spiel 2 Trinkpausen, unabhängig vom Wetter. Die Pausen gehen 3 Minuten und werden eingelegt etwa zur Halbzeit der jeweiligen Halbzeit. Das Spiel wird also quasi in 4 Viertel unterteilt, wie beim American Football. Ob die FIFA das jetzt nur für die Spieler macht, daran kann man zweifeln. Während der Pausen dürfen die Fernsehsender nämlich Werbung zeigen. Lohnt sich für die also auch.
3: Und hier in Südtirol lässt der Regen nicht nach. Gleich hören Sie alles Weitere zum Wetter.
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2: Und jetzt hat dieser Juni auch ein bisschen Schnee dabei, wie wir Dockler.
13: Im Grauen, im Finchgau, im Grauen schneit es vor sich hin. Im restlichen Land schüttet es weiter. Tiefgrau die Wolken zum Beispiel über Brixen, Donner in Bozen, Blitze im Gardatal, wie in St. Martin in Thurn bei 11 Grad, in Felders 8, in Gagazon 16 und am Brenner 5 Grad. Nach diesen zwei Unwettertagen kommt morgen die Sonne zurück. Wolken halten sich am meisten im Norden. Sonst wird's freundlich und wärmer bei 17 bis 26 Grad.
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13: Brenner Startstraße bei Barbian staut zwischen Waldbruck und dem Kalten Keller in beiden Fahrtrichtungen. Nach einem Steinschlag am gestrigen Dienstag ist die Straße einspurig geregelt. Noch ein Erdrutsch ist auf der Gemeindestraße zwischen Philanders und Barbian passiert. Diese ist aktuell gesperrt. Brenner Autobahn staut im LKW in Fahrtrichtung Süden zwischen Brenner und Brixen. Kommen Sie sicher ans Ziel.
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2: Am feinsten wär's schon auf der Couch, gell? Da kommt aber dieses Aber. Gut, dass Sie uns haben mit der schönsten Musik aller Zeiten.

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0: sofort informiert, wenn es gefährlich wird. Ich bin Vivian Dorgler aus der Radio Tirol Service Redaktion. Es ist 13 nach 11. Achtung, Schlammlawine im Eisacktal. Auf der Blose Straße bei St. André geht die gerade runter. Wie uns Radio Tirol-Hörer melden, drehen Autos um. Einsatzkräfte sind noch nicht da. Vorsicht, Schlammlawine auf der Blose Straße bei St. André. Sichere Fahrt.
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0: durch den Vormittag mit Radio Tirol. Hallo, ich bin Deborah Spauber. Wir schauen schon ein bisschen voraus. Lassen den Mittwoch schon mal hinter uns.
1: Ein Bein im Pustertal.
0: Das Chorfestival inmitten der Dolomiten. Über 2800 Stimmen von überall her. 25 italienische, 34 internationale Chöre. Das Alta Pusteria Chorfestival wird heute feierlich eröffnet. Unter anderem mit Jugendchören aus den USA und Kanada. Aus Ungarn das Mix FMK Female Ensemble, aus der Tschechischen Republik ein Rockchor und viele mehr heute zum Auftakt im Kulturzentrum von Toblach. Kurzer Blick noch nach Innichen. Wir schauen hinter die Klostermauern. Autorin Ingrid Facchinelli weiß ganz viel über das Leben auf Kloster Seben.
2: Wie die Nonnen gelebt und gebetet haben. Es ist eine Geschichte in ein verborgenes Haus, in eine verborgene Welt, die es heute nicht mehr gibt. Vielleicht ist das gerade das, was es so spannend macht.
0: Ins Kloster gehen. Die Buchvorstellung beginnt um 19.30 Uhr in der Gemeindebibliothek von Innichen.
3: Heint in Bozen.
0: Der Musiksommer im Einkaufszentrum auf der 20 Open Air Sommerterrasse. Heute Abend live ab 19 Uhr Jack Free Zone and the Swing in Ciccioli. G-Blended und zum Ausklang DJ-Sound mit Christian Roth und Poldo.
4: Heint bei uns im Burghofnamt.
0: Lana meets Jazz mit der Akkordeonentdeckung des letzten Jahrzehnts. Vincent Perani, der Jazzmusiker aus Nizza, lässt das Akkordeon, seit er 11 Jahre alt ist, nicht mehr los. Das Solo mit dem Ausnahmemusiker ab 20 Uhr in der Gärtnerei Galantus.
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1: Einen feinen Mittwoch aus der Radio Tirol Service Redaktion. Ich bin Vivian Dogler. Es ist 11:45. Viel Regen und Mooren, die Einsatzkräfte auf Hochtouren. St. André gesperrt ist die bloße Straße. Der Bach ist übergegangen und dadurch eine Moore runter. Der Verkehr wird über Melaun und die Lüßner Straße umgeleitet. Gesperrt nach einem Moorenabgang die bloße Straße bei St. André. Und auch gesperrt die Landesstraße zwischen Kasselruth und Weidbruck wegen eines Moorenabgangs. Der Straßendienst ist vor Ort. Wie lange es dauert, konnte man uns noch nicht sagen. Gesperrt ist die Landesstraße zwischen Kasselruth und Weidbruck nach einer Moore. Dann Barbian. Auf der Brenner Staatsstraße geht es noch einspurig weiter nach dem gestrigen Steinschlag. Heute um 15 Uhr wird ein Lokalaugenschein gemacht mit Bürgermeister, Geologe und Straßendienst. Die Gemeindestraße zwischen Barbian und Philanders konnte wieder geöffnet werden. Und Brenner Autobahn gibt es aktuell 2 Kilometer Stau wegen eines defekten LKW in Fahrtrichtung Norden zwischen Sterzing und den Brenner. Genau im Baustellenbereich bei Gossensaß ist der LKW liegen geblieben. Es geht einspurig dran vorbei. Defekter LKW auf der Brenner Autobahn in Fahrtrichtung Norden zwischen Sterzing und dem Brenner, Höhe Gossensaß.
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1: Neu angezuckerte Berge im oberen Finchgau, schon zu sehen rund um den Reschen, da hat der Regen nachgelassen. Im restlichen Land starker Regen und eben Probleme, wie gerade schon gemeldet. Bis zum Abend ist mit weiteren starken Gewittern zu rechnen. Morgen beruhigt sich das Wetter, die Regenwolken ziehen in der Nacht schon ab und die restlichen bleiben harmlos. Im Laufe des Tages kommt die Sonne durch bei 17 bis 26 Grad.

0: Radio Tirol Vormittag. Hallo, ich bin Deborah Spaber. Nur noch wenige Tage, dann geht's los, endlich mit den Sommerferien. Und während die Kids den Sommer genießen, schauen wir schon aufs nächste Schuljahr. Da gibt's ein paar Neuerungen. Marlies Winkler in unseren Nachrichten.
1: Die Sexualerziehung könnte ganz anders aussehen. Denn künftig braucht es dafür die Zustimmung der Eltern. Und in Kindergarten und Grundschule hat die Regierung in Rom Aufklärung komplett verboten. Südtirol könnte hier einen eigenen Weg gehen. Außerdem werden einige Schulen Smartphones verbannen und viele sind auch gespannt, ob es ab September wieder Ausflüge geben wird. Im Südtirol-Journal Mittagsmagazin sprechen wir heute über all das mit Bildungslandesrat Philipp Achammer und mit Landesschuldirektorin Sigrun Falkensteiner.
0: Gleich geht's los um Punkt 12 für jeden Mittag.
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0: Aus der Radio Tirol Service-Redaktion. Ich bin Vivian Dorgler. Es ist 11:45. Und der Regen macht Probleme. Insgesamt 4 gesperrte Straßen nach Murenabgängen. Zwischen Delfen und Kasselruth ist die Oswald-von-Wolkenstein-Straße gesperrt. Der Verkehr wird vor Ort umgeleitet, die Einsatzkräfte sind da. Gesperrt nach einer Mure zwischen Delfen und Kasselruth ist die Oswald-von-Wolkenstein-Straße. Und wir bleiben in Kasselruth, da ist noch die Landesstraße zwischen Kasselruth und Weidbruck gesperrt, dann im Eisacktal die bloße Straße bei St. André und zuletzt in Guffidaun ist gesperrt die Straße nach einer Mure Höhe dem Spisserhof. Die Freiwilligen Feuerwehren und die Straßendienste sind voll im Einsatz und leiten sie vor Ort um. Vielen Dank für die ganze Arbeit und wir wünschen Ihnen unterwegs natürlich eine sichere Fahrt.
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1: Guten Tag, ich bin Marlies Winkler. Von Siegern und Besiegten, was der Streit um Josef Fontana über Südtirol aussagt. Und Sexualkunde nur mit Zustimmung, ob Südtirol das Gesetz aus Rom wirklich umsetzt. Am Vormittag ist Josef Fontana, Südtirol-Aktivist und Historiker, in Neumarkt beerdigt worden. Der Landtag hat dafür sogar extra seine Sitzung unterbrochen. Seit Fontanas Tod am vergangenen Freitag gibt es eine heftige politische Debatte. Auslöser war ein Facebook-Post des Bozner Parlamentariers Alessandro Urzi von Fratelli d'Italia. Die Terroristen haben verloren, wir haben gewonnen, hatte er geschrieben. Er freut sich offensichtlich über Fontanas Tod. Der Aufschrei nach dem Post war groß. Vertreter verschiedener Parteien in Südtirol haben Urzis Aussagen als pietätlos verurteilt. Florian Scheringer, warum spaltet dieses Thema Südtirol immer noch so stark nach so langer Zeit?
2: Das liegt vor allem daran, dass die einen in Josef Fontana einen angesehenen Historiker sehen. Er hat sich vor allem mit der Geschichte Tirols und dem Kulturkampf im 19. Jahrhundert beschäftigt. Die anderen sehen in ihm einen der Südtirol-Aktivisten, die in den 1960er Jahren Anschläge begangen haben. Auch bei der Feuernacht war er dabei. Dafür wurde er auch verurteilt und hat seine Strafe schon längst abgesessen. Anna Scarafoni, Landtagsabgeordnete der Fratelli, findet nicht, dass ihr Parteikollege Urzi mit seinem Post zu weit gegangen wäre. Ideologische Kämpfe seien falsch, sagt sie.
3: Nun condivido le battaglie di tipo ideologico. Ci sono figure storiche, chi vuole le celebra, chi vuole le ricorda, chi non lo vuole fare non lo fa.
2: Wer historische Figuren feiern möchte, solle das tun. Aber wer das nicht möchte, müsse es nicht, sagt Scarafoni. Trotzdem sei das kein Grund, sich über den Tod eines Menschen zu freuen, so wie Urzi es tut, sagt SVP-Fraktionssprecher Harald Stauder.
4: Wir haben anscheinend noch kein historisches Bewusstsein, vor allem auf italienischer Seite, aber nicht nur, fehlen die Grundlagen der Südtirol-Geschichte, wenn man mit den Leuten diskutiert, die wissen kaum etwas. Und dann ist es schnell so, dass Leute in die Ecke gestellt werden. Das heißt, je besser wir unsere Geschichte kennen, desto weniger kann zum Beispiel Alessandro Urzi solche Dummheiten von sich geben.
2: Auch Brigitte Foppa von den Grünen sieht mangelnde Geschichtskenntnisse als Ursache für die Debatte rund um Josef Fontana.
5: Das sagt über uns aus, dass wir mit geschichtlichen Traumata nicht gut umgehen können. Das können Gesellschaften normalerweise nicht. Das ist immer schwer, das ist schon für die Einzelperson schwer, für das Kollektiv ist das immer schwer. Aber hier, glaube ich, müsste man wirklich nochmal beginnen, ein bisschen sachlicher auf die Zeit zu schauen. Und dann bräuchte man auch nicht solche Aussagen zu machen, wie diese unsagbare Aussage von Urzi.
2: Den Historiker Stefan Lechner vom Zentrum für Regionalgeschichte wundert es nicht, dass Josef Fontanas Tod so einen Streit ausgelöst hat. In Momenten wie diesen würden versteckte Spannungen zum Vorschein kommen.
6: Es braucht wirklich nicht viel, es braucht nur einen kleinen Anlass, damit eben solche alte Debatten, die auch zum Teil recht heftig geführt werden, wieder hochkommen.
2: Auch 60 Jahre nach den Anschlägen der Südtirol-Aktivisten sei das noch so, sagt der Historiker. Und die jetzige Debatte sei auch nicht die letzte gewesen. So schnell werde sich das nicht ändern. Weil Südtirol so eine komplexe Geschichte hat, gäbe es einfach verschiedene Ansichten über die Vergangenheit. Der Konflikt habe zwar immer weiter abgenommen, könne aber jederzeit wieder aufflammen, so wie jetzt nach dem Tod von Josef Fontana.
1: Die meisten Schülerinnen und Schüler denken jetzt nur noch an die Sommerferien. In den wenigen Tagen ist es soweit, der letzte Schultag ist am nächsten Dienstag. Die Vorbereitungen für das nächste Schuljahr laufen aber schon auf Hochtouren, denn ab September wird einiges anders sein. Für besonders viele Diskussionen sorgt gerade die Sexualerziehung. Die Regierung in Rom hat dafür ja neue Regeln beschlossen. Und zwar darf Sexualkunde in den Mittel- und Oberschulen nur noch mit Zustimmung der Eltern stattfinden. Das kommt auch so bei uns in Südtirol, wenn es dem Land nicht gelingt, in den nächsten Monaten ein Schlupfloch zu finden. Denn Bildungslandesrat Philipp Achammer ist gegen die Neuerung.
7: Ich glaube, da unter dem Deckmantel, dass man Ideologien ausschließen müsste, was bei uns nicht der Fall ist und auch ein bisschen verfehlt ist in der Argumentation, hat man auch viel Sinnvolles versucht, man wegzuschieben. Denn ich denke, gerade problematische Elternhäuser werden nie zustimmen, wo es gerade dies auch bräuchte, dass Sexualkundeunterricht gemacht wird.
1: Das neue Gesetz aus Rom sieht nicht nur die Zustimmung der Eltern vor, sondern auch ein Sexualkundeverbot in Kindergarten und Grundschule. Auch damit ist Landesrat Achermann nicht einverstanden, unter anderem deshalb, weil durch Aufklärung in der Vergangenheit Missbrauchsfälle aufgedeckt werden konnten. Diese eventuelle Schutzwirkung der Schule würde dann wegfallen, warnt Achermann. Neu ist auch, dass mehr Schulen im Herbst das Smartphone ganz verbannen werden.
7: Wir haben zum einen pädagogische Maßnahmen eingeführt, also Handyführerschein beispielsweise in den Mittelschulen, Weiterentwicklungsmöglichkeiten und zum Teil auch wirklich handyfreie Zonen. Viele Schulen haben ein generelles Handyverbot und haben auch Initiativen eingeführt, aber es braucht auch Initiativen außerhalb. Die Schule allein kann das nicht schultern, es braucht auch außerhalb ganz klare Vorgaben, dass beispielsweise Social-Media-Nutzung vor allem für bestimmte Inhalte erst ab einem gewissen Alter möglich ist.
1: Landesrat Achammer wäre für ein komplettes Social-Media-Verbot für Kinder. Allerdings muss Südtirol hier auf ein EU-weites Gesetz warten. Dieses auslaufende Schuljahr war ja vor allem vom Ausflugsboykott der Lehrpersonen geprägt. Viele Familien fragen sich jetzt, ob es ab Herbst wieder Ausflüge und Expertenunterricht geben wird. Landesschuldirektorin Sigrun Falkensteiner ist optimistisch.
8: Es sind im heurigen Schuljahr schon einige Dinge wieder angelaufen, als klar war, die Vertragsverhandlungen laufen und sind auch zum Abschluss gekommen. Ich erlebe in diesen Tagen, ich sehe sehr viele Schülerinnen und Schüler unterwegs, bei irgendwelchen Ausgängen und Ausflügen. Ich denke, die Diskussion wird in den Lehrerkolleginnen im Herbst weitergehen, aber ich bin zuversichtlich, dass es einen großen Schritt nach vorne geben wird und dass es sich einpendelt zwischen einem gar nichts und auch zu viel.
1: Diese Woche wird im Landtag auch das neue Bildungsgesetz von Landesrat Achammer diskutiert. Das sieht vor, dass Schulen kein Zwischenzeugnis mehr ausstellen müssen und dass Eltern eine Mitwirkungspflicht haben. Wenn sie zum Beispiel nicht zu Elternabenden kommen, könnten Mütter und Väter künftig eine Strafe zahlen müssen. Das alles könnte ebenfalls bereits ab September gelten, wenn die Regierung in Rom nichts dagegen hat.
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1: Der Regen lässt nicht nach. Seit Stunden regnet es fast ohne Unterbrechung im ganzen Land. Stefanie Derzer mit den Kurznachrichten.
17: Ja, für die Feuerwehren bedeutet das Dauereinsatz. Die neuesten Einsätze hat es jetzt in Kastelruth am Ritten, in Bozen, im Gardertal, in Brixen und in Lana gegeben. Unter anderem wegen überfluteter Keller, Tiefgaragen und Straßen. Und weil die Böden stark aufgeweicht sind, kann es weitere Muren, Hangrutschungen und Überschwemmungen geben. Ein Erpresserpaar ist jetzt in Bassano del Grappa aufgegriffen worden. Opfer war ein 72-jähriger Mann aus Panzol. Der Rentner hatte sein Auto der Frau geliehen und diese hat es nicht mehr zurückgegeben. Sie hat 4.500 Euro für die Rückgabe verlangt. Der 72-Jährige hat sich das nicht gefallen lassen und die Carabinieri eingeschalten. Bei der vereinbarten Geldübergabe auf einem Parkplatz in Bassano del Grappa haben die Carabinieri das Paar angezeigt und festgenommen. Schon wieder hat es eine Schlägerei in der Bozner Altstadt gegeben, dieses Mal auf dem Pfarrplatz, das ist der Platz hinter dem Dom. In die Schlägerei verwickelt waren drei Männer aus dem Ausland, erst das Eintreffen der Carabinieri konnte die Schlägerei beenden. Wenn morgen die Fußball-WM beginnt, dann erwarten sich die USA, die Gastgeber, vor allem eines, viele Besucher. Der Fußball-Weltverband rechnet mit rund 6,5 Millionen Besuchern in den Stadien. Die Tourismusprognosen seien vielversprechend, heißt es.
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17: Die EU-Kommission will die Bauern mit 500 Millionen Euro unterstützen, weil die Kosten für Dünger angestiegen sind. Die Kommission schlägt außerdem vor, dass die Mitgliedstaaten und das Europäische Parlament die Reserve um 300 Millionen Euro aufstocken sollen. Vor allem der Preis für Stickstoffdünger ist stark von Erdgas abhängig und wegen des Krieges im Nahen Osten und der Sperrung der Straße von Hormus gestiegen. Schauen wir noch kurz an die Börsen in Europa. Sowohl DAX als auch MIPTEL sind aktuell ins Minus gerutscht.
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18: Welche Auswirkungen haben politische Entscheidungen eigentlich auf Kinder und Jugendliche? Diese Frage soll in Zukunft bei allen Gesetzen und Beschlüssen des Landes gestellt werden, die für Jugendliche wichtig sind. Das plant Landesrat Philipp Achammer. Er will, dass dann zu jugendrelevanten Themen immer Gutachten eingeholt werden. Eigentlich sollte ein solcher Check auf allen politischen Ebenen angewendet werden, von der EU über den Staat und das Land bis hinunter in die Gemeinden. In Italien machen das auch schon einige Gemeinden, Parma zum Beispiel. Dort fragt der Bürgermeister bei jedem Beschluss, was er der Jugend bringt. Wilhelm Schatzer, wäre das auch etwas für die Südtiroler Gemeinden?
19: Ja, der Gemeindenverbandspräsident Dominik Oberstaller sagt, das werde in vielen Gemeinden eh schon teilweise gemacht. Jede habe dabei ihre eigene Strategie. Oberstaller macht es in seiner Gemeinde Welsbergteisten so.
20: Wir versuchen natürlich in erster Linie über unsere jungen Gemeinderäte, ich habe einige davon und den Gemeindejugendbeirat, auch die jungen Mitbürgerinnen und Mitbürger mit einzubeziehen und dementsprechend natürlich auch ihre Perspektive auf Auswirkungen und auf Themenbereichen zu berücksichtigen.
19: Bei bestimmten Projekten denke man schon an die Jugendlichen, sagt Marion Rigo aus Villanders. Sie ist als Gemeindereferentin für die Jugend zuständig. Was noch zu wenig überprüft werde, ist, ob etwas auch langfristig Auswirkungen auf die Jugend hat.
21: Ich finde, das ist ganz ein interessantes Konzept, dass man eben das so ein bisschen einstuft, dass man da wirklich auch die Jugendlichen mehr in Fokus einnimmt, weil die werden manchmal so vergessen, weil sie so zwischendrin sein, eben zwischen Kinder und Erwachsene. Von dem finde ich den Ansatz sehr interessant und sicherlich auch mal, dass man das so versucht in die Richtung.
19: Die Gemeinden arbeiten an vielen und guten Projekten für die jungen Südtirolerinnen und Südtiroler, aber es gibt noch Luft nach oben. Das sagt Katja Oberrauch, die Vorsitzende des Südtiroler Jugendrings.
22: Wir sehen schon, es gibt Projekte, wo die Jugendlichen wesentlich mehr einbezogen werden. Das heißt zum Beispiel eben, wenn es dann darum geht, ein Spielplatz wird gebaut oder eben sonstige Infrastrukturen, die direkt mit den Jugendlichen in Verbindung gebracht werden. Wenn wir dann andere Projekte haben, wie Wohnbau oder auch Infrastruktur, haben hingegen werden die Jugendlichen noch oft gern vergessen, obwohl sie ja diejenigen sein, die davon am meisten profitieren, taten tendenziell vor allem in der Zukunft dann.
19: Die EU-Kommission hat einen Jugendtest entwickelt und sie unterzieht die eigenen Beschlüsse auch diesem Check. Auch in Deutschland, Österreich, Frankreich und Belgien wird der Jugendcheck angewandt und auch die italienische Regierung hat mittlerweile einen Gesetzentwurf dazu verabschiedet. Es soll eine nationale Beobachtungsstelle eingeführt werden.
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18: Das bleibt heute grau und nass. Auch jetzt am Nachmittag ziehen immer wieder Regenschauer und Gewitter durch. Dieter Peterlin vom Landeswetterdienst. Wie geht es denn morgen und in den nächsten Tagen weiter?
23: Ja, morgen ist dann wieder die Wetterbesserung da. Die Sonne kehrt zurück, nur mehr ein paar Wolken gibt es. In der Früh ist es noch recht frisch. Am Nachmittag erholen sich die Temperaturen wieder. Es wird wärmer, bis zu 26 Grad. Auch am Freitag ähnlich warm, mit Sonne und einigen Wolken. Ab dem Wochenende wird es dann nicht nur sonniger, sondern auch wieder heiß mit bis zu 30 Grad.
18: Das war das Südtirol-Journal Mittagsmagazin vom Mittwoch. Wenn Sie mögen, dann hören wir uns morgen wieder. Ich bin Marlies Winkler. Ich wünsche Ihnen noch einen schönen Nachmittag. Machen Sie es gut.
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3: Wir haben es 11:45. Schönen Mittwoch und Greta Gruber bei mir. Und der Blick auf die Straßen ist ein etwas längerer heute. Schöne Mittagszeit, Greta.
4: Viele Feuerwehren und Straßendienste im ganzen Land im Einsatz. Zwei Murenabgänge allein bei Kastelruth. Gesperrt einmal die Landesstraße zwischen Waldbruck und der Abzweigung Dissens und dann noch die Ostwald von Wolkensteinstraße zwischen Delfen und Kastelruth. Sie werden vor Ort umgeleitet. Genauso auch die Bloße Straße, gesperrt 1 Kilometer vor St. Andre. Hier ist der Bach übergegangen und eine Mure auf die Straße runter. Auch die Landesstraße zwischen Guffidan und Laien gesperrt nach einem Murenabgang Höhe dem Spisserhof. Auf der Brenner Autobahn bremst sie nordwärts bei Gossensass ein defekter LKW ein im Baustellenbereich. Einsatzkräfte sind da und es geht einspurig vorbei. Stau schon kurz vor der Mautstelle Sterzing. Und südwärts LKW-Stau auf der Brenner Autobahn zwischen Brenner und Sterzing. Auf der Brenner Staatsstraße zwischen Barbian und dem Kalten Keller weiterhin einspurig nach einem Steinschlag mit einigen Minuten mehr in beiden Fahrtrichtungen. Weiter nördlich auf der Brenner Staatsstraße bei Farn Höhe dem Fischerteich eine Baustelle, rund 5 Minuten Zeitverlust in beiden Fahrtrichtungen. Allen unterwegs eine sichere Fahrt.
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3: Und diese sichere Fahrt können wir wirklich gebrauchen. Ein bisschen langsamer als sonst unterwegs sein, ein bisschen früher starten und einfach genau hinschauen. Es ist sehr viel los, vor allen Dingen es ist sehr viel Wettermäßiges los. Gute und sichere Fahrt wünschen wir Ihnen und gerne sind wir für Sie da unter der 817 50 50. Das ist unsere Radio Tirol Verkehrsanleitung.

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0: Nicole hier auf Radio Tirol. Eine schöne Mittagszeit. Kurz vor 12:30. Und wer sagt, dass die Mittagspause immer nur zum Essen genutzt wird? Der verpasst anscheinend so einiges.
1: Ja, also meine Mittagspause dauert bei den 2 Stunden. Da ich eben lesen, aufräumen, Radio hören. Und dann lege ich mich auf die Couch hin und dann wird es eigentlich eh wieder Zeit, arbeiten zu gehen.
0: Ja, und wir sind mit dabei. Erholsame Zeit mit Radio Tirol, mit der schönsten Musik aller Zeiten.

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1: Wir haben es gleich 3:35, schöne Mittagszeit und bitte Vorsicht, auf der Brenner Startstraße steht ein defekter Traktor. Greta Gruber.
2: Höhe der Brenner Autobahn Mautstelle Bozen, Ort steht der defekte Traktor Richtung Blumau. Einspurig geht vorbei, Einsatzkräfte sind noch keine da, es stockt kurz zurück. Defekter Traktor auf der Brenner Startstraße, Höhe der Brenner Autobahn Mautstelle Bozen Nord. Dann mehrere Straßen im Land gesperrt nach Murenabgängen. Einmal die Landesstraße zwischen Weidbruck und der Abzweigung Dissens sowie die Oswald von Wolkensteinstraße zwischen Delfen und Kastelruth. Bei St. Andre einmal die bloße Straße 1 Kilometer vor dem Dorf und auch die Straße bei Obermelaun. Nach St. Andre geht's aktuell also nur mehr über Karnol. Auch die Straße zwischen Gufidaun und Lein bleibt nach einem Murenabgang beim Spießerhof noch gesperrt. Dann ist ein Unfall passiert zwischen Algund und Döll bei Blas mit 2 Autos. Hier geht's aktuell nicht vorbei, meldet uns ein Radio Tirol-Hörer. Auf der Brenner Autobahn Richtung Norden noch 2 Kilometer Stau vor der Mautstelle Sterzing. Der defekte LKW im Baustellenbereich bei Gossensass konnte aber abgeschleppt werden. Auf der Brenner Startstraße gleich 2-mal einspuriger Verkehr. Einmal zwischen Barbian und dem Kalten Keller nach einem Steinschlag und dann bei Farmhöhe dem Fischerteich wegen einer Baustelle. An beiden Stellen kommt es zu kurzen Wartezeiten.
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2: Das ist heute ein Regenwascher nach dem anderen. Aktuell bekommen wir alle mal mehr, mal weniger Regen ab. Immer wieder sind auch ein paar Gewitter im Laufe des Nachmittags möglich. Zusammen mit der Kaltfront hat es auch bis auf 2000 Meter runter ein bisschen angezuckert. Zum Beispiel in Graun im Finchgau. Aktuell messen wir hier 6 Grad, in Algund 14, in Bardiam nur mehr 10 und in Olang 11 Grad. Über Nacht dann die Wetterbesserung. Der Regen hört endlich auf und morgen starten wir schon mit Sonne rein, im Mix mit harmlosen Wolken. Dazu 16 bis 26 Grad an Höchstwerten.

0: Ein schöner altmodischer Anruf, Melanie Payer hier, Ring Ring, eine schöne Mittagszeit wünschen wir Ihnen. 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

0: Natürlich schauen wir uns um auf all den Straßen. Mehrere sind gesperrt durch das Wetter. Es ist kurz vor eins. Und damit Sie am Laufenden sind und wissen, wo es nicht weitergeht oder wo es langsamer geht, Greta Gruber hat die Übersicht.
1: Nach mehreren Murenabgängen bei St. Andres sowohl die bloße Straße 1 Kilometer vor dem Dorf gesperrt, als auch die Straße bei Obermelaun. Nach St. Andres geht es aktuell also nur über Karnol. Dann die Landesstraße zwischen Waldbruck und der Abzweigung Dissens sowie die Ostwald von Wolkensteinstraße zwischen Delfen und Kastelruth. Und zuletzt gesperrt die Straße zwischen Guffidaun und Laienhöhe Spisserhof.
0: Feuerwehren, Straßendienstler, alle sind im Einsatz und tun, was sie können. Sie als Autofahrer.

0: Ja, so ein richtiger Klassiker. Emerson, Lake & Palmer, Lucky Man. Allzeit. Mittagspause mit Radio Tirol, oder? Jetzt schon vorbei? Ach, die Radio Tirol Nachrichten jetzt um 13 Uhr gehen sich noch aus.
1: Starker Regen, keine Pausen für die Feuerwehren im Land. Straßenverkehr, wieder mehr neue Autos in Südtirol. Und es ist den ganzen Tag über nass. Ich bin Gunde Bichler. Grüß Gott.
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1: Der Regen lässt heute nicht nach. Seit Stunden regnet es fast ohne Unterbrechung im ganzen Land. Und die Feuerwehren rücken fast im Minutentakt aus zu Unwettereinsätzen, weil Steine und Erde auf Straßen rutschen, Bäume umstürzen und Keller und Garagen volllaufen. Derzeit vor allem im Schlerngebiet und im Eisacktal. Weil die Böden stark aufgeweicht sind und nicht noch mehr Wasser aufnehmen können, kann es auch in den nächsten Stunden Muren, Hangrutschungen und Überschwemmungen geben. Heute kurz vor Mittag ist in Neumark der ehemalige Südtirol-Aktivist Josef Fontana zu Grabe getragen worden. Nach seinem Tod hatte es eine heftige Debatte gegeben. Vor allem nach einem Facebook-Post des italienischen Rechtspolitikers Alessandro Urzi. Er hatte sich offen über Fontanas Tod gefreut. So etwas sei pietätlos und falsch, sagt der SVP-Fraktionssprecher im Landtag Harald Stauder.
3: Wir haben anscheinend noch kein historisches Bewusstsein, vor allem auf italienischer Seite, aber nicht nur, fehlen die Grundlagen der Südtirol-Geschichte, wenn man mit den Leuten diskutiert, die wissen kaum etwas und dann ist es schnell so, dass Leute in die Ecke gestellt werden. Das heißt, je besser wir unsere Geschichte kennen, desto weniger kann zum Beispiel Alessandro Urzi solche Dummheiten von sich geben.
1: Bei der Beerdigung von Josef Fontana heute im Unterland waren auch viele Landtagspolitiker dabei. Die Landtagssitzung wurde dafür extra unterbrochen. Es gibt wieder mehr Autos auf Südtirols Straßen. Innerhalb eines Jahres ist die Anzahl der Neuzulassungen um 16% gestiegen. Das geht aus neuen Zahlen des Astat hervor. Mehrere Jahre lang war diese Zahl rückläufig, das ist jetzt vorbei. Die meisten neuen Autos haben einen Hybridantrieb, gefolgt von Benzin und Diesel. Der Anteil der Elektroantriebe liegt bei 2%. Mehr als 7000 Anfragen, davon über 6000 Beratungen und fast 900 Beschwerdeakten. Das ist die Bilanz der Volksanwältin über ihre Tätigkeit im vorigen Jahr. Der größte Anteil der Anfragen betrifft die Gemeinden, gefolgt von Landesverwaltung und Sanitätsbetrieb. Die dringendsten Themen für die Menschen in Südtirol sind nach wie vor Wohnbau, Mobilität und Schule. Was den Sanitätsbetrieb angeht, stand die Volksanwältin vor allem mit der Rechtsmedizin in Kontakt. Viele Beschwerden haben nämlich die Tätigkeiten der Ärztekommission betroffen. Patienten haben sich meist einen respektvolleren Umgang gewünscht. Diese Daten hat die Volksanwältin heute im Landtag vorgestellt. Und die Wolken hängen tief, es regnet und ist kühl. Gleich hören Sie die weiteren Aussichten.
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0: 4:04 und wir haben es gerade gehört, der Regen gönnt sich keine Pause. Greta Gruber.
12: Eine ordentliche Regendusche, aktuell vom Bozens über Sarntal und Eisacktal, während das in Finchgau wirklich nur kurz trocken bleibt. 15 Grad hat es dabei jetzt im Meran, 8 nur mehr im Flersch, 10 in Toblach und 12 Grad in Kaltern. Blitz, Donner, kräftiger Regenteils auch nochmal am Nachmittag. Ab morgen dann bleibt es trocken, wir bekommen die Sonne zurück und die Wolken verschüssen sich im Laufe des Tages immer weiter bei maximal 16 bis 26 Grad.
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12: Nach Murenabgängen weiterhin mehrere Straßen gesperrt. Bei St. Andre die bloße Straße 1 Kilometer vor dem Dorf und die Straße bei Obermelaun, hier geht es nur über Karnul rauf. Bei Kastelroth die Landesstraße zwischen Waldbruck und der Abzweigung Tisens und die Ausfahrt von Wolkensteinstraße. Zwischen Guffidaun und Lein auch ein Murenabgang Höhe Spisserhof. Zwischen Agund und Blars geht es aktuell auch nicht weiter. Hier ist ein Unfall passiert mit 2 Autos. Die Freiwillige Feuerwehr ist da, weichen sie über die Stadtstraße aus. Auf der Brenner Stadtstraße, vorsichtiger unterwegs bei Plumau, große Schlaglöcher mit Wasser gefüllt, melden uns Radio Tirol-Hörer. Wir bleiben auf der Brenner Stadtstraße. Zweimal einspuriger Verkehr bremst sie weiter nordwärts ein. Zwischen Barbian und dem Kalten Keller einmal. Hier laufen Arbeiten nach einem Steinschlag und dann bei Fahrenhöhe Fischerdeich eine Baustelle. Der Blick auf die Brenner Autobahn. LKW-Stau nordwärts zwischen Starzing und dem Brenner. Auf der Überholspur kommt es am Brenner zu kurzen Wartezeiten. Und in Meran bremst sie ein defektes Auto ein zwischen dem Bahnhof und der Thermenunterführung. Es geht hier nur langsam einspurig vorbei und staut auch schon zurück. Allen unterwegs viel Geduld und eine sichere Fahrt.
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0: Ja, Mahlzeit, wenn es gerade noch beim Essen sind oder vielleicht gibt es ja schon den Espresso danach. Auch dafür wünschen wir Ihnen noch die nötige Muse. Und die Musik kommt von uns hier. Diana Ross and the Supremes.

0: Grüß Sarah Birgitiamo. 20 nach 1 für heute Abend hätten wir das hier zum Vorschlagen.
1: Handbeins im Pustertal.
2: Das Chorfestival inmitten der Dolomiten. Über 2800 Stimmen von überall her. 25 italienische, 34 internationale Chöre. Das Alta Pusteria Chorfestival wird heute feierlich eröffnet. Unter anderem mit Jugendchören aus den USA und Kanada. Aus Ungarn das Mix FMK Female Ensemble, aus der Tschechischen Republik ein Rockchor und viele mehr heute zum Auftakt im Kulturzentrum von Toblach. Kurzer Blick noch nach Innichen. Wir schauen hinter die Klostermauern. Autorin Ingrid Facchinelli weiß ganz viel über das Leben auf Kloster Seben.
3: Wie die Nonnen gelebt und gebetet haben. Es ist eine Geschichte in ein verborgenes Haus, in eine verborgene Welt, die es heute nicht mehr gibt. Vielleicht ist das gerade das, was es so spannend macht.
2: Ins Kloster gehen. Die Buchvorstellung beginnt um 19.30 Uhr in der Gemeindebibliothek von Innichen.
4: Heint in Bozen.
2: Der Musiksommer im Einkaufszentrum auf der 20 Open Air Sommerterrasse. Heute Abend live ab 19 Uhr Jack Free Zone and the Swingin' Ciccioli. G-Blended und zum Ausklang DJ-Sound mit Christian Roth und Poldo.
5: Heint bei uns im Burghofenamt.
2: Lana meets Jazz mit der Akkordeonentdeckung des letzten Jahrzehnts. Vincent Perani, der Jazzmusiker aus Nizza, lässt das Akkordeon, seit er 11 Jahre alt ist, nicht mehr los. Das Solo mit dem Ausnahmemusiker ab 20 Uhr in der Gärtnerei Galantus.
0: Machen Sie sich einen schönen Abend und bis dahin bitte seien Sie vorsichtig, wenn Sie unterwegs sind. Noch immer gesperrt sind einige Straßen nach Murenabgängen. Greta Gruber.
6: Wie zum Beispiel die bloße Straße 1 Kilometer vor St. Andre, auch die Landesstraße zwischen Waldbruck und der Abzweigung Dissens. Die Oswald-von-Wolkenstein-Straße zwischen Delfen und Köstelruth hingegen kann jetzt in wenigen Minuten wieder geöffnet werden nach einem Murenabgang. Die Landesstraße zwischen Gufidaun und Lein, Hörspießerhof, bleibt aber weiterhin gesperrt.
0: Wir bleiben dran, halten Sie auf dem Laufenden und Ihre Fragen gerne an die 817 50 50, die Radio Tirol Verkehrshotline.
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Beckerman. Kurz vor 13:30 ist es und ganz sicher noch zweimal sind Dick Dad im Einsatz am heutigen Nachmittag. Gleich schon in der nächsten halben Stunde, da singen die Burschen ihren Hit Patience und sie rufen dann ganz schnell an hier auf Radio Tirol. So geht's auch für sie Richtung großes Finalspiel um die Radio Tirol Konzertreise nach London zu Take That.

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1: 2:05, Erdrutsche, Murenabgänge. Ja, da geht es heute schon zur Sache für unsere Einsatzkräfte. Greta Grober.
2: Gesperrt weiterhin, zum Beispiel die bloße Straße bei St. Andre, 1 Kilometer vor dem Dorf. Die Landesstraße zwischen Weidbruck und der Abzweigung Dissens bei Kastelroth. Zuletzt auch noch die Straße zwischen Guffidown und Laienhöhe-Spisserhof. Zwischen Delfen und Kastelroth hingegen geht es nach einem Murenabgang endlich wieder weiter. Auf der Brenner Autobahn Richtung Norden, LKW-Stau ab Sterzing bis zum Brenner. Auch für Sie im Auto geht es immer wieder mal langsamer weiter auf dieser Strecke. Auf der Brenner Staatsstraße geht es nach einem Steinschlag zwischen Barbian und dem Kalten Keller immer noch einspurig weiter. Hier liegen gut 1 Meter große Steinbrocken auf der Straße. Auch der Asphalt wurde beschädigt, melden uns Radio Tirol-Hörer. Sie verlieren in beiden Fahrtrichtungen rund 5 Minuten. Weiter nordwärts bei Fahren bremst sie dann auch noch eine Baustelle kurz ein. Zuletzt noch der Blick nach Meran. Auf der Resienstraße steht ein defektes Auto. Es staut schon bis zum Bahnhof zurück, geht nur sehr langsam einspurig daran vorbei. Der Abschlepper ist unterwegs.
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2: Das Regenwetter heute lässt einfach nicht locker. Wenn gehen sich nur ganz kurze, trockene Pausen aus. Wir aktuell in Gargazon, hier hat es 15 Grad, in Auer 14, in Sterzing nur mehr 9 Grad und in Sechsen 10 Grad. Ordentlich Regen kommt aktuell vom Unterland übers Eisacktal bis ins Bustertal runter. Und zwischen Blitz, starker Regen geht es auch am Nachmittag noch weiter. In der Nacht kommt dann endlich die Wetterbesserung. Morgen schon mit Sonnenschein und nur mal ein paar harmlosen Wolken. Die Temperaturen steigen auch wieder an. 16 bis 26 Grad gehen sich da aus.
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0: Und die nächste Straße, die gesperrt ist, Greta Gruber.
1: Die Grönau Straße, Stadtstraße, gleich nach Waldbruck bei Kilometer 1. Auch hier ein Murenabgang, die Freiwillige Feuerwehr Waldbruck ist vor Ort. Grönau Stadtstraße gesperrt bei Kilometer 1 nach Waldbruck nach einem Murenabgang. Weiters auch die Landesstraße zwischen Waldbruck und Kastelruth, die bloße Straße bei St. Andre und auch die Straße zwischen Guffidown und Laienhöhe Spießerhof. Und dann ist noch ein Unfall dazugekommen bei Bozen Süd. Auf der Einsteinstraße beim Kreisverkehr sind ein LKW und Auto aufeinandergeprallt. Sie stehen in der inneren Spur beim Kreisverkehr, also geht es einspurig vorbei, stockt aber schon zurück.
0: Dankeschön, Greta. Und wie gesagt, Ihre Fragen an die 817 50 50. Sichere Fahrt.
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0: 14:45 und in 2 Minuten. Gleich nach unseren Werbetipps sind Sie dran, sobald Take That Ihren 2006er-Hit singen, Patience. Schnell anrufen, die 0471 44 30 50.
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1: Mit im Finale auch dein Name, Sabine Grasberger aus Kaltern. Hallo, schönen Nachmittag.
2: Hallo Renate, schönen Nachmittag.
1: Take That in London erleben im Queen Elizabeth Stadium mit einer Show, die schon 2009 alle Ticketrekorde gebrochen hat. Also das wäre dann schon was, ein tolles Erlebnis. Hm?
2: Ja, selber hat es voll cool. Ich würde mich wirklich freuen.
1: Warst du schon mal in London?
2: Nein, noch nicht da. Okay. Eigentlich noch nicht.
1: Fehlt noch diese Stadt, gell? Also unser Radio-Tirol Konzertreisenfinale ist dann am Freitag in der Früh, also übermorgen.
2: Okay.
1: Und ich wünsche dir ganz viel Glück. Solltest du deinen Namen hören, dann müsstest du innerhalb von 10 Minuten hier bei uns anrufen und noch eine Frage beantworten. Und dann wär's das eigentlich schon. Toi, toi, toi.
2: Super, ich freue mich.
1: Ja, ein paar Platzeln sind schon noch frei auf unserer Liste. Ab 16 Uhr heute singen Take That wieder.
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0: Ein Unfall auf der Mebo, Greta Gruber.
1: Richtung Meran hat er sein Auto gegen die Leitplanken geschleudert, zwischen Eppan und Derlan. Dabei hat er sich noch überschlagen. Polizei ist schon vor Ort. Es geht einspurig auf der Normalspur vorbei, stockt kurz zurück. Vorsicht, Unfall auf der Mebo Richtung Meran zwischen Eppan und Derlan.
0: Wir bleiben natürlich dran, klar. Jetzt die Radio Tirol Nachrichten um 14 Uhr.
2: Gericht in Trier enthebt Suspendierung von Amtsdirektor Ruffini auf. Diskussion um Facebook-Post zu Südtirol-Aktivist Fontana reißt nicht ab. Und es regnet nach wie vor. Ich bin Gunde Bichler. Grüß Gott.
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2: Im Fall Alpenkohle hat das Gericht in Trient heute die Suspendierung von Flavio Ruffini wieder aufgehoben. Der Direktor der Landesumweltagentur war im Zuge der Ermittlungen für ein Jahr von seinem Amt suspendiert worden. Jetzt hat das Überprüfungsgericht in Trient diesen Beschluss wieder aufgehoben. Ruffinis Anwalt wertet das als weiteren Rückschlag für die Ermittlungen. Im Fall Alpenkohle geht es um den Vorwurf von illegalem Handel mit Abfall aus dem Fernheizwerk Laas. Insgesamt wird gegen 19 Menschen ermittelt, 5 Südtiroler saßen über 2 Wochen lang in U-Haft in verschiedenen Gefängnissen. Sie sind inzwischen wieder frei. Viele Landtagsabgeordnete waren heute in Neumarkt bei der Beerdigung des Südtirol-Aktivisten Josef Fontana dabei. In den vergangenen Tagen hatte es eine heftige Debatte gegeben, vor allem weil sich der italienische Rechtspolitiker Alessandro Urzi in einem Facebook-Post über Fontanas Tod gefreut hatte. Das liege hauptsächlich an mangelnden Geschichtskenntnissen, sagt die Fraktionssprecherin der Grünen im Landtag, Brigitte Foppa.
4: Das sagt über uns aus, dass wir mit geschichtlichen Traumata nicht gut umgehen können. Das können Gesellschaften normalerweise nicht. Das ist immer schwer, das ist schon für die Einzelperson schwer, für das Kollektiv ist das immer schwer. Aber hier, glaube ich, müsste man wirklich nochmal beginnen, ein bisschen sachlicher auf die Zeit zu schauen. Und dann bräuchte man auch nicht solche Aussagen zu machen, wie diese unsagbare Aussage von Urzi.
2: Josef Fontana war in den 1960er Jahren Teil des Befreiungsausschusses Südtirol und auch bei der Feuernacht dabei. Dafür war er auch verurteilt worden. Später war Fontana als Historiker tätig und beschäftigte sich vor allem mit der Geschichte Tirols und des Unterlands. Alle Hände voll zu tun hatte voriges Jahr die Kinder- und Jugendanwaltschaft. Sie hat 1500 Akten bearbeitet. Die betreffen vor allem Kinder- und Jugendschutz, Mobbing, Trennung und Scheidung. Das zeige, dass die Anwaltschaft als Anlaufstelle angenommen und genutzt wird. Das hat Jugendanwältin Daniela Hüller heute bei der Vorstellung des Tätigkeitsberichts im Landtag gesagt. Im Mittelpunkt der Tätigkeit stehen Beratung und Vermittlung, so Hüller. Es gibt wieder mehr Autos auf Südtirols Straßen. Innerhalb eines Jahres ist die Anzahl der Neuzulassungen um 16% gestiegen. Das geht aus neuen Zahlen des ASTAT hervor. Mehrere Jahre lang war diese Zahl rückläufig, das ist jetzt vorbei. Die meisten neuen Autos haben einen Hybridantrieb, gefolgt von Benzin und Diesel. Der Anteil der Elektroantriebe liegt bei 2%. Und wolkenverhangen und nass ist die Wochenmitte, dazu kühl. Gleich hören Sie mehr zu den Temperaturen.
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0: Hat der Blick aus dem Fenster und wir sind froh, dass wir drinnen sind. Mhm. Greta Gruber.
1: Weiters ist es nass und trüb draußen, Regen aktuell in vielen Landesteilen. Im Finchgau nur eine kleine trockene Pause und die Temperaturen einfach ungewohnt. Frisch 11 Grad hat es im Bruneck, 6 in Sulden, 14 noch in Bozen und 8 Grad im Flersch. Heute noch so regnerisch, ab morgen dann die Sonne zurück und es bleibt trocken. Dazu feinere Temperaturen zwischen 16 und 26 Grad.
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1: Weiterhin Vorsicht auf Domebo Richtung Meran. Zwischen Eppan und Derlan hat sich ein Auto um die eigene Achse gedreht, liegt jetzt im Straßengraben. Die Polizei ist schon vor Ort. Mehrere Straßen aktuell noch gesperrt im Land nach Murenabgängen. Die Grönerstraße gleich nach Waldbruck bei Kilometer 1, die Landesstraße zwischen Waldbruck und Kastelruth, die bloße Straße bei St. Andre und dann noch die Straße zwischen Guffidaun und Lein, Höhe Spisserhof. Der Blick nach Bozen Süd zum Unfall auf der Einsteinstraße beim Kreisverkehr ist in ein LKW und Auto aufeinandergeprallt. Es geht weiterhin einspurig vorbei. Stadtpolizei ist vor Ort. Sie werden kurz eingebremst. Auf der Brenner Staatsstraße, vorsichtiger unterwegs bei Blumau, große Schlaglöcher mit Wasser gefüllt, melden uns Radio Tirol-Hörer und gleich zweimal werden sie weiter nordwärts eingebremst. Einspuriger Verkehr einmal zwischen Barbian und dem Kalten Keller nach einem Steinschlag und dann noch eine Baustelle bei Fahrenhöhe Fischerteich. Zuletzt der Blick auf die Brenner Autobahn, LKW-Stau nordwärts zwischen Sterzing und dem Brenner und auf der Überholspur kommt es am Brenner zu kurzen Wartezeiten. Allen unterwegs viel, viel Geduld und auch eine sichere Fahrt vor allem.
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0: Hey, und bei uns scheint die Sonne. Son of Jamaica, the Goomba Dance Band.
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Handle with Care. Die erste Single der Traveling Wilburys. George Harris und Jeff Lynne haben diese Band gegründet. Mit dabei auch Roy Orbison und Tom Petty. Sie alle trafen sich in Bob Dylans Studio in Santa Monica, um genau diesen Titel aufzunehmen. Ha! So viele großartige Musiker auf einen Haufen. Hören wir natürlich immer wieder gerne hier im Radio Tirol Nachmittag.

Wonderful World und Sam Cooke. Das ist Radio Tirol am Mittwochnachmittag. Handwerkskunst gibt es bei uns in Südtirol immer wieder auf sehr hohem Niveau. Einer dieser Künstler ist Tom Orgler aus Bercher. Wie er handgemachte Gitarren mit Südtiroler Holz baut, das hören wir gleich. Ja, jetzt gibt es erstmal Musik aus Südtirol. Sommer im Kopf. Ja, wenn schon nicht vom Fenster draußen, dann wenigstens da. Elisa Lehn.

0: Elisa Lehn, Musik aus Südtirol. Handgemachte Instrumente sind immer was Besonderes. Noch besonderer wird's aber, wenn ein Busterer Südtiroler Hölzer hernimmt, um sehr hochwertige Gitarren zu bauen. Lukas Augschenner schaut in Bercher bei Tom Orgler vorbei.
1: Also hier riecht's nach Holz, wie bei jedem normalen Tischler, aber hier entsteht dann doch etwas Filigraneres. Tom, Gitarren bauen ist nicht ganz ohne, aber du hast ja schon Erfahrung.
2: Ja, mittlerweile bin ich, ja, seit 20 Jahren, dass ich angefangen habe damit.
1: Und du baust mit Südtiroler Holz. Das hat dann schon was, gell?
2: Absolut. Ich fühle mich natürlich privilegiert, dass ich den Zugang habe und da in einer Region lebe, was einfach auch weltweit bekannt ist für die Fichte. Einerseits geht es darum, dass die Bäume auf einer gewissen Höhe wachsen, also oberhalb von 1400. Die müssen ein gewisses Alter schon mitbringen. Also der letzte Baum, den ich gefällt habe, der war schon 260 Jahre alt.
1: Und die werden ja in der richtigen Mondphase gefällt sogar. Das macht wissenschaftlich wirklich was aus bei Tonholz. Und bei dir bekommt dieses Holz definitiv neues Leben. Also Megagitarristen wie Manuel Randi, die spielen deine neuen Modelle ja auch.
2: Bin ich brutal dankbar, ja. Ich halte natürlich von Manuel extrem viel. Wir sind auch privat gut befreundet und sein Feedback ist logisch mega wichtig für die Entwicklung von den neuen Modellen.
1: Wenn wir schon von den Profis reden, also Anfängergitarren machst du hier ja wirklich keine, gell?
2: Nein, absolut nicht. Also die haben bestimmt einen stolzen Preis, sicherlich gerechtfertigt da durch die Zeit, die man investiert für so ein Instrument. Da ist ein extrem hoher Materialeinsatz, aber logisch, ist ein absolut stolzer Preis.
1: Ja, da geht es dann schon weit über 5000 Euro los, aber das ist Südtiroler Handwerkskunst mit über 100 Stunden Arbeit pro Gitarre. Also was hier am Ende rauskommt, ist mehr als ein normales Instrument.
0: Sehr cool, ein kurzer Einblick in die Werkstatt von Tom gibt's auf unserer Instagram-Seite in der Story.
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1: Um 3:30 Murenabgänge beschäftigen weiter unsere Feuerwehren und Straßendienstler. Greta Gruber.
2: Einmal die Gröner Staatsstraße noch gesperrt bei Kilometer 1 nach Waldbruck. Die Landesstraße zwischen Waldbruck und der Abzweigung Diesens sowie die Straße zwischen Guffidaun und Leinhöhe Spießerhof. Die bloße Straße bei St. Andre hingegen konnte wieder für den Verkehr geöffnet werden. Auf der Brenner Staatsstraße noch immer einspuriger Verkehr zwischen Barbian und dem Kalten Keller nach einem Steinschlag. Hier wird jetzt demnächst ein Lokalaugenschein von der Gemeinde, Straßendienst und Geologe durchgeführt. Kurz eingebremst werden sie immer auf der Brenner Staatsstraße auch bei Fahren wegen einer Baustelle. Lkw-Stau gibt es auf der Brenner Autobahn zwischen Starzing und dem Brenner Richtung Norden. Auch für Autos immer wieder Wartezeiten.
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2: Grau, trüb, nass, der Mittwoch noch bis in die Nacht hinein. Zwischendurch können es auch noch mal etwas wettern. Die Temperaturen dabei huiuiui frisch. 11 Grad hat es in Bruneck, 14 in Bozen, 6 Grad nur mehr in Sulden und 8 in Pflersch. Ab morgen dann endlich wieder der Sonnenschein zurück mit ein paar harmlosen Wolken. Es bleibt wieder trocken und auch die Temperaturen werden feiner, 16 bis 26 Grad.
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Und natürlich Status Quo. 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

0: Ja, Perelisa und Alice, ihr Superhit, immer wieder gern gehört hier auf Radio Tirol. Jetzt folgen gleich Aretha Franklin und Mike and the Mechanics. Auch sie haben uns ihre zwei größten Klassiker mitgebracht.
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Everybody gets a second chance, Mike and the Mechanics. Wir haben es 3:08, Regen nonstop, kühle Temperaturen, alles grau in grau. Fehlt nur noch eine sanfte, soulige Ballade. Easy. Habe den Commodores zu verdanken. Ja, jetzt klingt ein Mittwochnachmittag halt so.

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3: Schönen Nachmittag jetzt um 15 Uhr und das sind die Radio Tirol Nachrichten.
4: Club Max in Brixen bleibt zu, Gericht weist Rekurs ab. Tod von Josef Fontana, Debatte über Bombenjahre wird weitergehen. Und immer wieder regnet es. Ich bin Gunde Biechler, schönen Mittwochnachmittag.
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4: Der Club Max in Brixen bleibt zu, das teilen die Betreiber mit. Die Disco muss nämlich für 2 Wochen schließen, also bis zum 19. Juni. Das hat Polizeichef Ferrari entschieden. Dagegen hatte der Betreiber geklagt. Das Gericht hat jetzt aber die Klage abgewiesen und die Schließung bestätigt. Grund dafür ist die Gefährdung öffentlicher Sicherheit, sagt der Polizeichef. Es habe nämlich Schlägereien gegeben. Damit fällt auch das Schools Out Festival in der Disco Max aus. Die Tickets werden rückerstattet, sagt der Betreiber. Der Tod des Südtirol-Aktivisten Josef Fontana hat nicht nur Trauer, sondern auch Streit ausgelöst. Der Parlamentarier Alessandro Urzi von Fratelli d'Italia etwa hatte sich öffentlich über Fontanas Tod gefreut und dafür heftige Kritik geerntet. Der Historiker Stefan Lechner vom Zentrum für Regionalgeschichte sagt, es braucht nicht viel, damit solche alten Debatten wieder hochkommen. Auch 60 Jahre nach den Anschlägen der Südtirol-Aktivisten sei längst noch nicht alles aufgearbeitet.
5: So schnell wird sich das nicht ändern. Also eine Historisierung fällt natürlich leichter, je länger der zeitliche Abstand ist. Also Historisierung im Sinn eines sachlich-wissenschaftlich nüchternen Blicks in die Vergangenheit, das wird zweifellos der Fall sein. Aber ich denke doch, dass es da noch weiterhin Kontroversen geben kann und auch geben wird.
4: Weil Südtirol so eine komplexe Geschichte hat, gäbe es verschiedene Ansichten über die Vergangenheit, sagt der Historiker. Die Spannungen hätten zwar immer weiter abgenommen, könnten aber jederzeit wieder aufflammen, wie jetzt nach dem Tod von Josef Fontana. Der Direktor der Landesumweltagentur Flavio Ruffini kann wieder zurück an seinen Arbeitsplatz. Das Gericht in Trient hat heute seine Suspendierung aufgehoben. Ruffini war im Zuge der Ermittlungen im Fall Alpenkohle für 1 Jahr von seinem Amt suspendiert worden. In dem Fall geht es um den Vorwurf von illegalem Handel mit Abfall aus dem Fernheizwerk LAS. Insgesamt wird gegen 19 Verdächtige ermittelt. 5 Südtiroler saßen über 2 Wochen lang in U-Haft in verschiedenen Gefängnissen. Sie sind inzwischen wieder frei. Der heurige Mai war weltweit der zweitwärmste Mai seit Beginn der Wetteraufzeichnungen. In ganz Europa war der Monat geprägt von raschem Übergang zwischen sehr kühlen Temperaturen und einer intensiven Hitzewelle. Noch nie hatte es so früh im Jahr in Westeuropa so hochsommerliche Temperaturen gegeben. Das meldet der Klimadienst des Erdbeobachtungsprogramms Copernicus. Und heute schaut's gar nicht mehr nach Hochsommer aus. Es regnet und ist kühl. Gleich hören Sie die weiteren Aussichten.
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3: 3:05, also heute haben wir eigentlich gar nicht von der Sonne gesprochen. Bis jetzt. Ja? Jetzt kommt sie wieder ein bisschen zum Vorschein. Ich meine, in unserem Wetterbericht für morgen.
13: Im Wetterbericht. Denn über Nacht die Wetterbesserung und morgen endlich wieder Sonne genießen. Dazu nur harmlose Wolken. Und es wärmt wieder auf, 16 bis 26 Grad sind dabei. Heute erstmal noch viele, viele Regentropfen. Die größten Niederschlagsmengen dabei vom Unterland bis ins Arntal und in den Dolomiten. Aktuell messen wir 7 Grad im Fitz St. Jakob, 11 in Eppan, 9 in Toblach und 13 Grad hat es in Laas.
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13: Die Landesstraße zwischen Waldbruck und der Abzweigung Tisenz bei Kastelroth bleibt nach einem Murenabgang weiterhin gesperrt. Wieder offen hingegen die Gröner Stahlstraße kurz nach Waldbruck bei Kilometer 1 und die Straße zwischen Guffidan und Laien nach einem Mure Höhe Spisserhof. Auf der Brenner Stadtstraße zwischen Barbian und dem Kalten Keller geht es nach einem Steinschlag weiterhin einspurig weiter. Wir haben mehrere 1 Meter große Steinbrocken, voraussichtlich auch den Asphalt, beschädigt. Hier entscheiden Gemeinde, Straßendienst zusammen mit Geologen aktuell die nächsten Schritte. Überlastungsstau bremst sie auf der Brenner Autobahn Richtung Norden ein. Am Brenner rund 4 Kilometer, LKW-Stau schon ab Sterzing. Danke den ganzen Feuerwehren und Straßendienstler heute im Einsatz und Ihnen weiterhin eine sichere Fahrt.
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3: 3:06, ja, das war schon so ein ganz besonderer Start in Kastelbell heute. Ungewöhnlich ruhig und auch jetzt ein ganz anderes Gefühl. Die paar Autos, die durchs Dorf fahren, sind überschaubar. Was so ein Tunnel, so eine Umfahrung ausmachen, lassen wir uns gerne gleich beschreiben.

Na, was soll das? Herbert Grönemeyer hier auf Radio Tirol. Ich wünsche einen schönen Nachmittag. Blondie mit Sunday Girl und danach hören wir, wie Punkrocker Billy Idol klingt, der sich in einer Sommernacht in New York austobt. Optimistisch und zuversichtlich, so beschreibt er sich in diesem 80er-Titel. Hot in the City, gleich nach Sunday Girl.

0: in the City, Billy Idol. Das ist Radio Tirol. Ich wünsche einen schönen Nachmittag, kurz vor 3:30. Was für ein besonderer Tag. Kastelbell ist den Durchzugsverkehr los. Keine Spur mehr vom täglichen Stau. Das Finchger Dorf hat mit dem Umfahrungstunnel seine Ruhe wiedergefunden. Gemeindereferent Thomas Plack freut sich. Jetzt hört man auch das Plätschern des Dorfbrunnens endlich.
1: In Kastelwell haben wir jetzt sicher mehr Lebensqualität. Man kann da in der Bar sitzen, kann einen Ratschau machen, man hört gut und die Kinder können auch zu lernen über die Straße gehen. Ich glaube, wir haben jetzt eine sichere Dorfstraße in Kastelwell.
0: Noch ganz traut man der Ruhe nicht. Die Fußgängerampel bleibt weitergeschalten und auch der Lkw-Verkehr mit Ziel Kastelwell wird genau unter die Lupe genommen, sagt Bürgermeister Gustav Tapeiner.
2: Kastelwell ist nach wie vor ein attraktiver Ort und genauso Galsaun, die, wo es natürlich Betriebe haben, Anziehungspunkte sein, die, wo es noch auch zukünftig für die Kunden interessante Möglichkeiten haben, einzukehren.
0: Die Straße durch das Dorf wird wohl jetzt bisschen zurückgebaut, sagen wir so. Die Geschwindigkeit der restlichen Autos soll reduziert werden.
2: Die Gemeindeverwaltung gemeinsam mit der Wirtschaft und mit der Bevölkerung ist sicherlich daran dabei, Projekte zu entwickeln, wie wir eben diese Abschnitte neu definieren können.
0: Ja, das wird ein ganz ruhiges Kastelbell für die Menschen im Ort. Ein ganz neues Lebensgefühl.
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Sternenregen, naja. Das sind Wassertropfen, die da vom Himmel fallen. Einen schönen Nachmittag. Wir haben es 4:30. Wir haben Supertramp hier und Dreamer.

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1: 4:30 Überlastungsstau auf der Brenner Autobahn, Greta Gruber.
2: Nordwärts am Brenner staut es rund 3 Kilometer zurück. Auf der Normalspur schon ab Sterzing immer wieder LKW-Stau. Nach einem Murenabgang bleibt weiterhin die Landesstraße zwischen Weidbruck und der Abzweigung Dissens bei Kassel-Rutt gesperrt. Wie lange die Arbeiten noch dauern, ist immer noch nicht klar. Und auf der Brenner Stadtstraße geht es zwischen Barbian und dem Kalten Keller weiterhin einspurig vorbei nach einem Steinschlag. Genauso auch bei der Baustelle bei Farn. An beiden Stellen braucht es ein paar Minuten länger.
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2: Durchlüften tut heute richtig gut bei diesen frischen Temperaturen. 11 Grad hat es aktuell in Sarntein, 10 in Franzensfeste, 8 in St. Magdalenen-Xiers und 14 Grad in Salon. Eine Regendusche zieht aktuell vom Unterland Richtung Bozen, eine weitere breitet sich vom Gardertal übers Bustertal aus. Dazu ist es teils recht windig. Ab heute Nacht bleibt es dann endgültig trocken und morgen kommt auch wieder die Sonne zum Vorschein. Im Mix mit ein paar Wolken bei 16 bis 26 Grad maximal.
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0: Self-Control und Laura Brannigan. Einen schönen Nachmittag. Ja, wobei, schön ist relativ. Obwohl, es sind wirklich Unmengen von Regen seit gestern und auch heute Nacht, bis in die Nacht hinein, sind gefallen. Es bleibt weiterhin recht nass, Greta Gruber.
1: Über die letzten Tage hochgerechnet kommt da ordentlich was zusammen. Und nach der großen Trockenheit liegen wir heuer erstmal fast im ganzen Land über den langjährigen Niederschlagsdurchschnitt. Nur im Raum Iran liegen wir noch knapp darunter.
0: Ein gutes Zeichen für die anstehenden Herz-Jesu-Feuer. Auch das Wetter sollte sich bis dahin beruhigen und es ist ja wirklich gut, dass es da nasser geworden ist jetzt.
1: Der Sommer kommt jetzt nach und nach wieder zurück, denn die Sommerluft von Spanien macht sich auf den Weg zu uns. Zugleich sollte sich auch ein stabiles Hochdruckgebiet aufbauen. Ab morgen überwiegt so schon meist der Sonnenschein. Mit dem Wochenende gibt es dann auch wieder die sommerlichen Temperaturen mit um die 30 Grad im Unterland und Ätschtal.
0: Ja, so kommt nach jedem Regen wieder die Sonne zurück. Schönen Nachmittag.
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0: Dieser Song gehört einfach zu Toto Africa hier auf Radio Tirol. Wünsche einen schönen Mittwoch. Und jetzt Vorsicht, Gefahrenstelle auf der Mebo, Greta Gruber.
1: Richtung Bozen liegen orange Spanngurte zwischen Lana und Gargazon mitten auf der Straße. Fahren Sie hier besonders vorsichtig, Autos weichen plötzlich aus. Wir haben den Straßendienst schon informiert. Vorsicht, orange Spanngurte auf der Mebo Richtung Bozen zwischen Lana und Gargazon.
0: Kommen Sie gut an Ihr Ziel und wenn es auf Ihrer Strecke auch Probleme gibt, gerne anrufen. Wir sagen danke dafür, die 800 17 50 50. Eine sichere Fahrt. Uhr. Jetzt ist Zeit für die Radio Tirol Nachrichten.
2: Rekurs abgewiesen. Discomax in Brixen bleibt geschlossen. Keine Verzögerung. BBT-Zulaufstrecken in Nordtirol werden gebaut. Und so langsam zieht der Regen ab. Ich bin Gunde Büchler. Guten Nachmittag.
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2: Der Club Max in Brixen bleibt zu, das teilen die Betreiber mit. Die Disco muss nämlich für 2 Wochen schließen, also bis zum 19. Juni, das hat Polizeichef Ferrari entschieden. Dagegen hatte der Betreiber geklagt. Das Gericht hat jetzt aber die Klage abgewiesen und die Schließung bestätigt. Grund dafür ist die Gefährdung öffentlicher Sicherheit, sagt der Polizeichef. Es habe nämlich Schlägereien in der Disco gegeben. Damit fällt auch das Schools Out Festival in der Disco Max aus. Die Tickets werden rückerstattet, sagt der Betreiber. Welche Auswirkungen haben politische Entscheidungen auf die Kinder und Jugendlichen? Diese Frage soll in Zukunft bei allen Gesetzen und Beschlüssen des Landes gestellt werden, die für Jugendliche wichtig sind. Das plant Landesrat Philipp Achammer. In den Gemeinden wird das schon zum Teil gemacht, sagt Katja Oberauch. Sie ist die Vorsitzende des Südtiroler Jugendrings.
4: Wir sehen schon, es gibt Projekte, wo die Jugendlichen wesentlich mehr einbezogen werden. Das heißt zum Beispiel eben, wenn es dann darum geht, ein Spielplatz wird gebaut oder eben sonstige Infrastrukturen, die direkt mit den Jugendlichen in Verbindung gebracht werden. Wenn wir dann andere Projekte haben, wie Wohnbau oder auch Infrastruktur, hingegen werden die Jugendlichen noch oft gern vergessen, obwohl sie ja diejenigen sein, die davon am meisten profitieren, hatten tendenziell vor allem in der Zukunft dann.
2: Auch diese langfristigen Folgen sollten dem Jugendcheck unterzogen werden, sagt Oberauch. In Nordtirol werden die Zulaufstrecken zum Brennerbasistunnel gebaut, so wie geplant. Die Arbeiten werden nicht aufgeschoben. Das Projekt bleibt im Programm der österreichischen Bundesbahnen ÖBB. In den vergangenen Wochen war über eine Verschiebung aus Kostengründen nachgedacht worden, das ist jetzt aber vom Tisch. In Südtirol begrüßen Landeshauptmann Kompatscher und Landesrat Alfreider diesen Beschluss der ÖBB. Sie sagen, damit der Brennerbasistunnel wirklich funktionieren kann, brauche es leistungsfähige Zulaufstrecken. Immer mehr Menschen in Südtirol fahren mit Bus und Bahn. Im Jahr 2024 sind rund 44.000 Entwertungen in Südtirol gezählt worden. Das sind um 12% mehr als im Jahr davor. Das hat das ASTAT erhoben. Der meistgenutzte Fahrschein ist der Südtirol-Pass mit über 34% der Entwertungen, gefolgt vom Abo Plus für Kinder und Jugendliche und dem Senioren-Abo. Jugendarbeit ist ein wichtiger Ort für Demokratie, Teilhabe, Orientierung und gesellschaftlichen Zusammenhalt. Das haben die Leiter der Jugenddienste vor kurzem bei ihrer gemeinsamen Vollversammlung in Bozen gesagt. Fachkräfte der Jugenddienste haben zusammen mit Experten aus Bildung, Wissenschaft, Politik und Gesellschaft über die Zukunft junger Menschen und der Jugendarbeit beraten. Und der Regen lässt allmählich nach, die Regenpausen werden länger. Gleich hören Sie mehr zum Wetter.
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3: 4:04, langsam hat sich's ausgeregnet, Greta Gruber.
4: Ab heute Nacht trocknet's auf, die Wetterbesserung kommt und morgen scheint die Sonne im Mix mit ein paar harmlosen Wolken. Auch die Temperaturen wieder ein bisschen feiner bei 16 bis 26 Grad. Heute noch einiges an Regen mit dabei, aktuell im Bozner Raum, Eisacktal und Bustertal zum Beispiel, während es im Finchgau erstmal trocken bleibt. In Schlanders hat es jetzt 16 Grad, im Flersch 8, in Mühlen 10 und in Auer 14 Grad.
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4: Weiterhin vorsichtiger unterwegs auf der Mebo Richtung Bozen. Orange Spanngurte liegen zwischen Lana und Gargazon mitten auf der Straße. Der Straßendienst ist unterwegs. Die Landesstraße zwischen Waldbruck und Kastelruth bleibt weiterhin gesperrt nach einem Murenabgang. Einspurig geht es auf der Brenner Staatsstraße zwischen Barbian und dem Kalten Keller weiter. Hier haben größere Steinbrocken die Straße beschädigt. Und auf der Brenner Autobahn gibt es Richtung Norden 3 Kilometer Überlastungsstau bei Sterzing. Eine gute Fahrt.
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3: Also ich habe gerade überlegt, habe ich sie jetzt gesagt oder habe ich sie nicht gesagt, unsere Telefonnummer. Und ich lasse noch nichts noch sagen, ich sage sie jetzt nochmal zur Sicherheit. 0471 44 30 50, Sie wissen, wenn Take That singen, dann rufen Sie an.

0: Sailing Away. Das ist die schönste Musik aller Zeiten und das ist eine mega Chance, Take That live zu erleben und London zu besuchen.
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0: Schon übermorgen am Freitag in der Früh spielen wir vielleicht mit dir um die Radio Tirol Konzertreise nach London zu Take That. Wer weiß. Schönen Nachmittag, Michaela Sommervilla.
2: Hallo.
0: Hallo, Christi.
2: Ich habe viel mal probieren.
0: Von wo aus rufst du denn an, Michaela?
2: Ich rufe aus Moena.
0: Aus Moena?
2: Ja, in Trent-Provinz.
0: Ja, okay. Dein Weg ist ein weiter, aber du hast es geschafft, hier durchzukommen. Abflug ab Bozen wäre am 24. Juni, Konzert am 26. und zurück nach Bozen geht's wieder am 27. Da ging es sich schon einiges aus zum Erleben, hä?
2: Mhm, ich hoffe.
0: Das wäre cool, oder?
2: Ja, sehr.
0: Wünsche dir viel Glück fürs Finale, Michaela. Alles Gute. Freitag in der Früh dann ganz, ganz ausführlich und konzentriert Radio Tirol hören, okay?
2: Ja, natürlich. Ja,
0: okay. Alles Gute, Servus, Pitti.
2: Grazie, ciao.
0: Ja, wir halten allen die Daumen, allen. Und Sie sind morgen in der Früh am Telefon, wenn Take That singen, okay?
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0: Zufällig unter Peter Cornelius. Schönen Nachmittag mit Radio Tirol kurz vor 16:30. Geldbeutel raus, Karte hinhalten, bezahlt. Gehört längst zum Alltag, aber wie genau schauen wir eigentlich noch auf das Display vom Apparat? Wie genau sind wir da? Sollten wir schon sein? Ich meine, einige schauen da schon genau hin.
1: Ja, auf den Kassazettel auf jeden Fall schaut man auch.
2: Ich schon kontrollieren, so man schaut, dass ich weiß, was ich habe, oder auf der Rechnung und so weiter.
3: Ja, halt tue ich schon. Ich sehe es auf dem Display und schaue, weil ich zahle mit Ruhe und dann sehe ich, ob es zusammenstimmt.
0: Also es wird schon gut kontrolliert bei einigen von uns. Dass das auch sehr sinnvoll sein kann, zeigt die Erfahrung von unserem Kollegen, gerade Tirol-Redakteur Lukas Augscheller. Was ist passiert?
4: Ich habe da einfach in einer Bar in Wien 2 Bier bestellt, habe das Handy ans Lesegerät gehalten und dann habe ich im Nachhinein gesehen, dass da 25 Euro abgebucht wurden. Oh. Ich habe dann auch den Barkeeper darauf angesprochen. Der meinte, er hat sich vertippt, aber wie er da auf 25 Euro kommt, ist mir nicht ganz klar. Hat sich dann schon eher nach einer Masche angefühlt, die er wahrscheinlich öfter abzieht.
0: Ob aus Versehen oder nicht, kann schon mal passieren. Trotzdem schauen längst nicht alle auf den angezeigten Betrag.
5: Große Beträge waren es sicher nicht gewesen. Heim war mir, glaube ich, schon aufgefallen. Aber auch ich schaue, kann ich jetzt nicht wirklich.
6: Ich bin eine Schlampige in der Sache. Ich habe ganz viel mitgekocht. Aber ich muss sagen, ehrlich gesagt, ich kontrolliere es nicht.
7: Ich schaue eigentlich nicht danach, was sie gezahlt
0: haben. Also besser wirklich ein paar Sekunden Zeit nehmen und doch kurz hinschauen, ob es passt. Ein kurzer Blick kostet nichts.
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1: 5:35, viele unterwegs auf der Brenner Autobahn Nordspur, Greta Gruber.
2: Rund 3 Kilometer Stau zwischen Sterzing und dem Brenner, LKW-Stau schon streckenweise abbrixen. Die Landesstraße zwischen Waldbruck und Kasselroth bleibt weiterhin gesperrt. Hier laufen aufwendige Aufräumarbeiten nach einem Murenabgang. Einspurig geht es auf der Brenner Staatsstraße zwischen Barbian und dem Kalten Keller weiter. Hier haben größere Steinbrocken die Straße beschädigt. Sie verlieren ein paar Minuten in beiden Fahrtrichtungen.
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2: Etwas blauer Himmel schafft es aktuell durch. Im Finchgau, rund um Bozen, da ist auch im Unterland, zeitgleich Regen vom Eisacktal übers Bustertal. Gegen Abend zieht dann nochmal eine Front durch, dann ist aber Schluss mit dem regnerischen Wetter und ab morgen kommt nach und nach der Sommer wieder zurück. Den Anfang macht ein freundlicher Sonne-Wolken-Mix und Höchstwerte zwischen 16 und 26 Grad. Aktuell messen wir in Deutsch nur von knackige 7 Grad, in Davos im Münstertal 12, in Benz 8 und in Oberfintel hat 10 Grad.
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0: Christian Theiner hier auf Radio Tirol. Wir haben es kurz vor 4:45. Also, es ist auch verständlich, nicht? Die Kids und Jugendlichen denken nicht mehr viel über die Schule nach in dieser Woche. Viele Erwachsene aber schon. Die Frage stellt sich jetzt, gibt es nächstes Schuljahr noch Sexualkunde? Die Regierung in Rom will das ja stark einschränken. Gleich unser Radio Tirol-Thema des Tages.
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0: Die Backstreet Boys, Quit Playing Games with My Heart. Schönen Nachmittag.
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0: Gibt es noch ein Schlupfloch für Südtirol oder ist es bei uns im nächsten Schuljahr auch so wie im Rest Italiens? Das ist die Frage, die sich viele stellen, wenn es um Sexualkunde geht. Die Regierung in Rom möchte solche Unterrichtsthemen in Zukunft stark einschränken. Sogar in Mittel- und Oberschulen darf es nur dann Sexualkunde geben, wenn alle Eltern einverstanden sind. Bildungslandesrat Philipp Achammer ist dagegen.
2: Ich glaube, unter dem Deckmantel, dass man Ideologien ausschließen müsste, was bei uns nicht der Fall ist und auch ein bisschen verfehlt ist in der Argumentation, hat man auch viel Sinnvolles versucht, man wegzuschieben. Denn ich denke, problematische Elternhäuser werden nie zustimmen, wo es gerade dies auch bräuchte, dass Sexualkundeunterricht gemacht wird.
0: In Kindergarten und Grundschule soll das Thema generell komplett verboten werden, laut Rom. In Vergangenheit hat es sich aber durchaus ausgezahlt, die Kinder frühzeitig richtig zu informieren. Teilweise auch bevor sie damit im Internet in Kontakt kommen.
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0: Ah, so klingt Urlaub bei der Meierin. Moskitonetz, Himmel und Sterne. Einen schönen Nachmittag. 17 Uhr, die Radio Tirol Nachrichten.
1: Projekt Zivilcourage startet im Burggrafenamt. Immer mehr Beschwerden bei Antidiskriminierungsstelle. Und der Regen hat nachgelassen. Ich bin Gunde Bichler. Guten Nachmittag.
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1: Gewaltprävention betrifft alle und macht nicht an der Gemeindegrenze Halt. Das sagt der Sozialreferent der Bezirksgemeinschaft Burggrafenamt Reinhard Bauer. Bezirksgemeinschaft und Jugenddienst Meran haben deshalb zusammen das Projekt Zivilcourage gestartet. Es ist eine Kampagne zur Prävention von Gewalt. Es gibt Aufkleber mit Infos zu Notrufnummern, Beratungsstellen und Diensten zur Unterstützung. Sie sind heute vorgestellt worden. Im Mittelpunkt steht immer die Zivilcourage, sagt Bauer.
3: Es geht um die Frage, wie wir als Gesellschaft reagieren, wenn Menschen angegriffen werden, beleidigt werden, bedroht oder eben ausgegrenzt werden. Es geht darum, hinzusehen, wenn andere wegsehen, zu handeln, wenn andere es eben nicht tun.
1: Das Projekt ist heute in Meran vorgestellt worden. Bei der Antidiskriminierungsstelle des Landes gehen immer mehr Beschwerden ein. Das steht im Jahresbericht für 2025. Er ist heute im Landtag vorgestellt worden. Die Stelle berät Menschen in Fragen zu Diskriminierung, etwa wegen ethnischer Herkunft. Zugenommen haben die Beschwerden bei Diskriminierung wegen der sexuellen Orientierung, heißt es in dem Bericht. Und Menschen mit Behinderung würden sich oft an die Stelle wenden, etwa wegen architektonischer Barrieren. In Nordtirol werden die Zulaufstrecken zum Brennerbasistunnel gebaut. Wie geplant, die Arbeiten werden nicht aufgeschoben. Das teilt die Landesregierung in Nordtirol mit. Das Projekt bleibt im Programm der österreichischen Bundesbahnen ÖBB. In den vergangenen Wochen war über eine Verschiebung aus Kostengründen nachgedacht worden, das ist jetzt aber vom Tisch. In Südtirol begrüßen Landeshauptmann Kompatscher und Landesrat Alfreider diesen Beschluss der ÖBB. Sie sagen, damit der Brennerbasistunnel wirklich funktionieren kann, brauche es leistungsfähige Zulaufstrecken. Seit mehr als 4 Jahren ist in der Ukraine jetzt schon Krieg. Er dauert inzwischen so lange wie der Erste Weltkrieg. Heute sind es genau 1568 Tage. Und ein Ende ist immer noch nicht abzusehen. Russland will weiterhin die Ukraine militärisch und politisch zurückdrängen. Aber die Ukraine setzt Russland mit Drohnenangriffen immer mehr unter Druck. Papst Leo wird heute Abend in Barcelona den höchsten Kirchturm der Welt segnen, den 172,5 Meter hohen Christusturm der Sagrada Familia. Der 10. Juni ist zugleich der 100. Todestag von Antoni Gaudí, Baumeister des Wahrzeichens. Mit dem Bau der Kathedrale ist schon vor über 150 Jahren begonnen worden. Fertig wird sie erst 2030. Und eine Regenfront zieht ab, die nächste kommt. Gleich gibt's mehr zum Wetter.
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0: Wir haben es 4:05, ein bunter Mix im Land. Du hast sogar schon ein paar Sonnenstrahlen entdeckt,
14: ja, Rita. Im Unterland ein paar Auflockerungen, etwas Blauhimmel geht sich da aus und Sonnenstrahlen. Im oberen Pustertal zeitgleich zieht ein Regenwascher raus, der nächste ist vom oberen Finchgau her in Anmarsch. Dabei messen wir in Sand in Taufers 11 Grad, in Eiers 14, in Radein 9 und in Ratschings 12 Grad. Mit morgen dann endlich die Wetterbesserung, kein Regen mehr, dafür wieder Sonnenschein und nur mehr ein paar Wolken bei 16 bis 26 Grad.
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14: Eingebremst werden Sie auf der Brennerautobahn Richtung Norden. Rund 2 Kilometer Stau am Brenner zurück. LKW-Stau immer wieder abbrixen. Ein paar Minuten mehr braucht es auf der Brenner Staatsstraße bei Fahren wegen einer Baustelle Höhe dem Fischerteich. Und immer noch gesperrt nach einem Murenabgang ist die Landesstraße zwischen Waldburg und der Abzweigung Dissens bei Kastelroth. Eine gute Fahrt.
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0: Ja, ich bin glücklich, Sie begrüßen zu dürfen, und ich bin sehr glücklich, diese Musik spielen zu dürfen. Das ist ein Klassiker hier auf Radio Tirol. John Lennon und Woman. Danach auch The Course mit Radio oder Otis Redding.

Andrea, Caroline, Sharon und der einzige Bub, der Jim. Das sind die Core-Geschwister, oder besser bekannt als The Cores, die Band aus Irland, die uns ihren 1999er-Hit Radio mitgebracht hat.

0: einen wunderschönen Nachmittag. Ja, wir Südtiroler haben wieder mal richtig abgeräumt. Und zwar bei den Harmonika-Weltmeisterschaften in St. Vigil-Enneberg. Der Gröner David Raphael Waldbot hat die Jury besonders begeistert und ist Juniorenweltmeister. Hallo David, Christi.
1: Hallo Renate.
0: Mit nur 18 Jahren schon so ein großer Erfolg. Du kannst es selbst oder konntest es zumindest selbst noch fast nicht glauben, oder?
1: Ja, also am Anfang war es fast unglaubwürdig, weil nach dem Auftritt habe ich einfach zweifelt und habe mir gedacht, das ist nicht so gut gegangen. Ich habe ein Stück teilweise schlecht gespielt wegen der Aufregung halt und so. Aber ja, wenn ich das gehört habe, hat es mich schon gefreut, dass es halt schlecht gegangen ist.
0: Insgesamt 27 sind in deiner Kategorie gegeneinander angetreten. Da ist die Aufregung ja schon groß.
1: Ja, ich habe ein bisschen ein Problem gehabt, dass ich nicht ganz eingespielt war. Deswegen war ich ein bisschen kalt und dann ist es auch noch anders. Aber dann ist es eigentlich echt recht gut weitergegangen.
0: Also ganz viel Zeit hattest du ja nicht, dich auf deinen Wettbewerb vorzubereiten, so 5 Monate.
1: Da habe ich ein bisschen ein Problem gehabt, weil ich bis Weihnachten leider eine kleine Zirkel gehabt habe. Einem fehlen ein paar Töne, also sind nicht alle drauf. Ja, im August haben wir die neue bestellt, zu Weihnachten ist sie gekommen. Und nach seinem habe ich effektiv umgehabt mit den neuen Stücken, weil davor hat es nicht so viel Sinn gehabt.
0: Mhm. Eine tolle Leistung. Und dann heute auch noch das Goldabzeichen mit 100 Punkten bestanden. Ja, da sagen wir einfach nur Glückwunsch.
1: Danke. Halt mit.
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1: Vier nach halb sechs. Zweimal werden Sie auf der Brenner Staatsstraße eingebremst. Greta Gruber.
2: Einmal bei Farnhöhe, dem Fischerdeich, wegen einer Baustelle. Und dann weiter südwärts zwischen Barbian und dem Kalten Keller. Hier geht es nach einem Steinschlag weiterhin einspurig weiter. LKW-Stau wegen Überlastung gibt es auf der Brenner Autobahn Richtung Norden. Von Abrixen immer wieder bis zum Brenner. Und an solch einem regnerischen Tag viele mit dem Auto auf dem Heimweg. In Brixen stockt's und staut's auf der Hauptachse quer durch die Stadt. In Bruneck am Nordring. In Bozen auf der Eisacker-Ufer, Innsbrucker Galileistraße und bei der Meraner Kreuzung. Überlastet auch die Mebo-Brücke bei Sinig.
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2: Vor der Wetterbesserung heute Nacht jetzt nochmal die allerletzte Regenfront. Vor Finchgau zieht jetzt nach und nach der Regen durchs Land und dann übers Bustertal raus. Morgen dann endlich wieder Sonnenstrahlen auf der Haut genießen. Wolken sind nur mal ein paar harmlose mit dabei. Auch die Temperaturen steigen schon etwas an auf 16 bis 26 Grad. Aktuell messen wir in Gais 11 Grad, in Allgäu 15, in Neumarkt 16 und in Freienfeld 12 Grad.
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0: Die beiden sind sehr lange schon zusammen, singen miteinander und ja, es geht ihnen wohl gut. Hört sich zumindest so an. Wir schauen jetzt auf ihr Feierabendprogramm. Wie wär's denn damit?
1: Ein Pains im Pustertal.
2: Das Chorfestival inmitten der Dolomiten. Über 2800 Stimmen von überall her. 25 italienische, 34 internationale Chöre. Das Alta Pusteria Chorfestival wird heute feierlich eröffnet. Unter anderem mit Jugendchören aus den USA und Kanada. Aus Ungarn das Mix FMK Female Ensemble, aus der Tschechischen Republik ein Rockchor und viele mehr heute zum Auftakt im Kulturzentrum von Toblach. Kurzer Blick noch nach Innichen. Wir schauen hinter die Klostermauern. Autorin Ingrid Facchinelli weiß ganz viel über das Leben auf Kloster Seben.
3: Wie die Nonnen gelebt und gebetet haben. Es ist eine Geschichte in ein verborgenes Haus, in eine verborgene Welt, die es heute nicht mehr gibt. Vielleicht ist es gerade das, was es so spannend macht.
2: Ins Kloster gehen. Die Buchvorstellung beginnt um 19.30 Uhr in der Gemeindebibliothek von Innichen.
4: Heint in Bozen.
2: Der Musiksommer im Einkaufszentrum auf der 20 Open Air Sommerterrasse. Heute Abend live ab 19 Uhr Jack Free Zone and the Swing in Ciccioli. G-Blended und zum Ausklang DJ-Sound mit Christian Roth und Poldo.
5: Heint bei uns im Burghofnamt.
2: Lana meets Jazz mit der Akkordeonentdeckung des letzten Jahrzehnts. Vincent Perani, der Jazzmusiker aus Nizza, lässt das Akkordeon, seit er 11 Jahre alt ist, nicht mehr los. Das Solo mit dem Ausnahmemusiker ab 20 Uhr in der Gärtnerei Galantus.
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1: Schönen guten Morgen und danke. Danke nochmal allen Feuerwehrleuten, dass ihr einfach nur da seid, dass ihr rund um die Uhr den Piepser dabei habt und dass wir ganz normal eben starten können und sie alle mit Musik begleiten dürfen. Heute ist der erste Morgen mit dem Kastelweiler Umfahrungstunnel.
2: In Kastelweil haben wir jetzt sicher mehr Lebensqualität.
1: Für alle gute Durchfahrten und immer gern mit Radio Tirol. 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

0: Sergio Kunst, Stevie Wonder. Schönen Abend, 18 Uhr, die Radio Tirol Nachrichten.
1: Projekt Zivil Courage, Aufkleber mit Infos vorgestellt. Gleichstellungsrätin, Mobbing bleibt Hauptthema. Und die nächste Regenfront überquert uns vom Finchgau her. Ich bin Gunde Bichler, guten Abend.
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1: Gewalt vorbeugen durch einfache Gesten im Alltag. Das will eine Kampagne im Burggrafenamt, Bezirksgemeinschaft und Jugenddienst haben sie ins Leben gerufen. Jetzt werden Aufkleber verteilt mit Infos zu Notrufnummern und Beratungsstellen. Sie sind heute vorgestellt worden. Dazu Reinhard Bauer, Sozialreferent der Bezirksgemeinschaft Burggrafenamt.
3: Zivilcourage bedeutet ja nicht, sich selbst in Gefahr zu bringen. Das bedeutet einfach aufmerksam zu sein und doch zu handeln, wo man helfen kann.
1: Ziel des Projekts ist es, die gemeinsame Verantwortung zu stärken, um betroffene Menschen zu unterstützen. Viele Schulen beteiligen sich daran, außerdem Forum Prävention, SASA und Gemeinden. Mobbing ist nach wie vor ein großes Thema in der Arbeit von Gleichstellungsrätin Brigitte Hofer. Sie hat heute im Landtag den Jahresbericht vorgelegt. Über 700 Fälle und Beratungen sind voriges Jahr bearbeitet worden. Knapp die Hälfte davon betreffen Mobbing und geschlechtsspezifische Diskriminierung, gefolgt von Vereinbarkeit von Familie und Beruf, sexuelle Belästigung und Stalking. Über 60% der Ratsuchenden sind Frauen. Heuer will die Gleichstellungsrätin stärker auf Mobbing aufmerksam machen und sensibilisieren. Der Landtag hat heute einen Antrag des Team K abgelehnt, mit dem die Gästekarte für Touristen neu geregelt werden sollte. Das Team K spricht von verpasster Chance. Die Abgeordneten hatten vorgeschlagen, dass die Gäste nur mehr in der Gegend die Gästekarte nutzen sollten, wo sie auch Urlaub machen und dass der Zugang zu bestimmten Hotspots wie Cedda oder Karasee reglementiert wird. Die Gästekarte sorgt seit Jahren für Streit, weil Touristen damit für wenige Cent pro Tag im ganzen Land gratis Bus und Bahn benutzen können. In Bozen haben heute Bürgermeister, Regierungskommissarin und Polizeichef an Giacomo Matteotti erinnert. Er starb vor 102 Jahren am 10. Juni. Matteotti war Abgeordneter und Generalsekretär der Sozialistischen Partei Italiens und ist von faschistischen Einheiten entführt und ermordet worden, nachdem er im Parlament öffentlich Wahlfälschungen angeprangert hatte und Gewaltexzesse im Umfeld der Parlamentswahlen. Weltweit sind immer mehr Menschen auf der Flucht, sowohl im eigenen Land als auch über die Grenzen hinweg. Das geht aus einer neuen internationalen Studie hervor. Derzeit sind es rund 35 Millionen Menschen. Das sind dreimal so viele wie noch vor 5 Jahren. Und jetzt gibt's noch einmal Regen. Morgen bessert sich das Wetter wieder. Gleich hören Sie mehr dazu.
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0: Nur noch einmal schlafen. Dann kommt die Sonne zurück. Greta Gruber.
10: Über Nacht die Wetterbesserung. Morgen sind dann nur mehr ein paar harmlose Wolken übrig und die Sonne zeigt sich endlich wieder. Auch die sommerlichen Temperaturen kommen nach und nach zurück mit 16 bis 26 Grad. Heute frisch und regnerisch der Abend. 10 Grad hat es in Olang, 5 in Grauen, 14 in Montan und 12 Grad in Farn. Im Bustertal und da ist im Eisacktal auch noch eine kurze trockene Phase, während sich die letzte Front weiter voranarbeitet. Vom Finchgau übers Burggrafenamt Richtung Unterland und Wipptal.
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10: LKW-Stau auf der Brenner Autobahn Nordspur ab Brixen immer wieder bis zum Brenner. Heute dann auch sehr viel los im Feierabendverkehr in unseren Städten wie in Brixen auf der Dante, Albini und Veneto Straße, Bozen von der Innsbrucker über die Eisack-Ufer, Galilei Straße und bei der Meraner Kreuzung. Und die Max-Valier Straße ist bei Lahne überlastet. Und dann noch eine wichtige Info: Nach einem Steinschlag ist die Brenner Stadtstraße zwischen Barbian und dem Kalten Keller gesperrt für die Aufräumarbeiten, voraussichtlich bis Freitagmittag. Hier haben große Felsen große Schäden an der Straße verursacht. Sie werden vor Ort umgeleitet. Eine gute Fahrt.
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0: Könnte mega spannend werden. Ein Dieb, ein Polizist und eine extrem spannende Jagd zwischen zwei Erzfeinden. Schauen wir uns doch gleich an im Streaming-Tipp der Woche.

Café auch berühmt. Einen schönen Abend um 13 nach 8 wünsche ich Ihnen. Und unser nächster Gast hier im Radio Tirol Feierabend hat gemeinsam mit Giorgio Moroder nicht nur den Soundtrack für eine ganze Ära geliefert, sondern ein völlig neues Musikgenre geprägt. Mit über 100 Millionen verkauften Tonträgern gehört sie zu den erfolgreichsten Musikerinnen aller Zeiten. Bereit für die großartige Donna Summer?

0: Sofort informiert, wenn es passiert. Eine Unfallsperre in Allgund. Greta Gruber.
1: Auf der Weingartnerstraße Höhe Nägele sind ein Auto und ein Bus zusammengeprallt. Verletzte gibt es laut Einsatzkräfte keine. Vor Ort sind Freiwillige Feuerwehr und Karabiniere. Ausweichen am besten über die Mebo. Unfallsperre in Allgund auf der Weingartnerstraße. Und nochmal der Blick zur Brenner Staatsstraße. Zwischen Barbian und dem Kalten Keller ist sie für dringende Arbeiten gesperrt. Voraussichtlich noch bis Freitag. Hier hat ein Steinschlag große Schäden an der Straße verursacht. Umleitung für Autos über die Landesstraße nach Laien für den Schwerverkehr über die Brenner Autobahn.
0: Dankeschön, sichere Fahrt und für Fragen oder sonstige Infos die 800 17 50 50 anrufen.
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0: Fairground Attraction, Find My Love. Die schönste Musik aller Zeiten, 20 nach 6. Und jetzt fragen wir uns, was, wenn beim letzten Raub alles schief geht? Also das wird wirklich spannend heute in unserem Streaming-Tipp. Kollege Lukas Augscheller mit der Serie Nemesis.
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4: Fera-Team suchen sich teure Luxusziele und gehen jedes Mal anders vor.
5: Du glaubst, das waren die, auf die du Jagd machst.
4: Ich weiß es. Die haben meinen Partner umgelegt.
6: Schon mal.
3: Es ist also was sehr Persönliches. Und ein letzter Raub steht noch an.
7: Du weißt doch, wir wollten damit aufhören.
8: Einen letzten Job. Dann beginnt das nächste Kapitel in unser beider Leben.
9: 6 Millionen nicht verfolgbare Diamanten. Weder im Team?
10: Ich werde euch schnappen. Ist nur eine Frage der Zeit.
3: Ja, das wird nicht besser, wenn sie sich zufällig treffen.
8: Wenn zwei Menschen aufeinandertreffen, wird einer von den beiden gewinnen.
10: Sie spielen hier mit dem Feuer.
8: Nein, das sehen Sie falsch. Ich bin Prometheus. Ich bring das Feuer.
3: Der Kopf ist besessen, der Dieb aber auch. Und wo die Emotionen hochkochen, wird's oft blutig. Die Serie Nemesis auf Netflix. Keine Weltneuheit, diese Story, aber für Actionfans lock auf 4 von 5 Streaming-Sternen wert.
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1: Um 6:45 jetzt weiterhin zwei Straßensperren im Land. Wir starten auf der Brenner Stadtstraße, Greta Gruber.
2: Zwischen Waldbruck und dem Kalten Keller ist die Straße noch voraussichtlich bis Freitagnachmittag gesperrt. Hier sind mehrere 1 Meter große Steinbrocken heruntergestürzt und haben dabei auch die Straße stark beschädigt. Umleitung für Autos über die Landesstraße nach Laien, für den Schwerverkehr über die Brenner Autobahn. Nach einem Busunfall gesperrt in Algund noch die Weingartnerstraße. Verletzte gibt's keine. Hier sind nähe Nägele ein Bus und Auto zusammengeprallt. Es wird noch auf den Abschlepper gewartet. Vor Ort sind Freiwillige Feuerwehr und Karabiniere. Umleitung weiterhin über die Mebo. LKW-Stau wird uns von der Brenner Autobahn gemeldet. Richtung Norden ab Brixen immer wieder bis zum Brenner. Sie im Auto werden am Brenner kurz eingebremst. Allen unterwegs eine sichere Fahrt.
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2: Der Regen hat sich nochmal übers ganze Land ausgebreitet. Jetzt die letzte Regenfront, die vom Finchgau Richtung Pustertal einmal durchzieht. Aktuell müssen wir dabei in Gargazon 15 Grad, in St. Martin und Thurn 9, in Ridnau nur mehr 7 und in Kaltern 12 Grad. Mit morgen dann nach und nach ein Sommer-Comeback. Den Anfang macht eine freundliche Mischung zwischen Sonne und Wolken, dazu 16 bis 26 Grad.
1: Ja, weil das allzu schnell aufreißt, das heißt ja dann immer, dann hält es nicht lange. Aber wir sind optimistisch.
2: Genau.
1: Jetzt wird nochmal richtig durchgewassert und dann ist es eh nass genug. Einen schönen Abend.
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0: Und Juice Newton.
4: I am the queen of hearts. 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

0: Maggie Riley to France. Und der Mann, der dahinter steckt, Mike Oldfield, der soll ja angeblich 22 Instrumente mindestens spielen.
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Einen schönen Abend, ja, und eins bleibt Ihnen auch heute garantiert erspart. Das Blumenwassern, das Gartenwassern, das brauchen Sie heute definitiv nicht zu tun. Aber denken Sie daran, schon morgen kommt die Sonne, kommen auch sommerliche Temperaturen zurück, dann ist Ihre Gartenliebe natürlich wieder gefragt. Jetzt erst einmal einen ganz gemütlichen Feierabend am heutigen Mittwoch. Ich bin Renate Hosner.

0: 19 Uhr.
1: Blutiger Tankstellenstreit, 67-Jähriger jetzt verstorben. Unwetter, Feuerwehren rücken pausenlos zu Einsätzen aus. Und es regnet bis in die Nacht hinein. Ich bin Gunde Bichler, guten Abend.
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1: Der 67-jährige Manfred Ricker hat es nicht geschafft. Er ist heute seinen schweren Verletzungen erlegen, die er sich bei einer Schlägerei an einer Tankstelle in Kardaun vor 10 Tagen zugezogen hatte. Er war mit dem 55-jährigen Markus Dorfmann in Streit geraten. Bei der heftigen Auseinandersetzung ist Ricker gestürzt und mit dem Kopf am Boden aufgeschlagen. Daraufhin wurde er schwer verletzt ins Bozener Krankenhaus gebracht, wo er jetzt gestorben ist. Dorfmann ist verhaftet worden. Pausenlos im Einsatz sind heute die Feuerwehren in Südtirol. Durch den kräftigen Regen sind die Böden aufgeweicht, immer wieder gehen Muren und Steinschläge ab, Bäume knicken um. Außerdem sind Keller und Garagen überflutet. Im ganzen Land sind deshalb die freiwilligen Feuerwehren unterwegs. Im Eisacktal ist die Brennerstadtstraße beim Kalten Keller aus Sicherheitsgründen gesperrt worden, voraussichtlich bis übermorgen. Oberhalb der Straße ist eine Mauer komplett aufgeweicht und droht abzubrechen. Einige Steine haben sich schon gelöst und sind auf die Straße gekracht. Und die Pegelstände der Flüsse sind hoch in Bozen Süd. Dort, wo Eisack und Etsch zusammenfließen, ist vorübergehend die Warnstufe erreicht worden. Südtirol hat eine eigene Arbeitsgruppe für das chronische Fatigue-Syndrom. Immer mehr Menschen leiden nämlich darunter. Das geht aus dem Jahresbericht der Antidiskriminierungsstelle hervor. Die Arbeitsgruppe wird von Primar Sebastianelli geleitet. Sie hat einen klaren Weg für Diagnose und Behandlung entwickelt, damit die Erkrankung rasch erkannt werden kann. Und jetzt zu den Krawallen und Ausschreitungen in Nordirland. Der britische Premier Starmer hat die rassistischen Krawalle in Belfast aufs Schärfste verurteilt. Er hat die Szenen als schockierend und inakzeptabel bezeichnet. Außerdem hat er ein hartes Durchgreifen angekündigt. Philipp Detlefs berichtet.
2: Vermummte, gewalttätige Randalierer zogen durch Belfast, zündeten Autos und sogar Häuser an, in denen Familien wohnten. Verängstigte Bewohner mussten gerettet werden. Die Polizei hatte alle Mühe, die Randalierer in Schach zu halten. Hunderte Menschen hatten sich zuvor versammelt, um gegen Migranten und Einwanderung zu demonstrieren. Hintergrund ist eine Messerattacke in der nordirischen Hauptstadt, bei der ein 30-jähriger Mann ein Auge verlor. Der inzwischen gefasste, mutmaßliche Täter soll aus dem Sudan stammen. Ein Video des brutalen Angriffs war in sozialen Medien verbreitet worden.
1: Auch in Südengland, in Southampton, hat es zuletzt Krawalle gegeben. Auslöser war die Veröffentlichung von Aufnahmen einer Bodycam, die einen Polizeifehler zeigen nach einer Messerattacke. Und heute gibt's noch Regen, morgen kommt die Sonne zurück. Gleich hören Sie mehr dazu.
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9: Feinen Abend aus der Radio Tirol Service Redaktion um 7:05. Ich bin Greta Gruber. Und wir freuen uns schon mal auf morgen, denn da kommt endlich die Sonne zurück. Da haben wir sie zurück über Nacht, nämlich die Wetterbesserung. Wolken sind da nur mehr ein paar harmlose übrig. Dazu gehen sich 16 bis 26 Grad aus. Jetzt ziehen nochmal letzte, dafür ordentliche Regenmarscher durch. Da ist Wetter auch ein wenig. 12 Grad hat es dabei in Brixen, 14 in Kurtatsch, 8 am Brenner und in Glurz.
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9: Vorsicht, defektes Auto auf der Bustertaler Stadtstraße. Ihr steht mitten im Brunnenkorn-Fahrungstunnel mit den Warnblinkern an, melden uns Radio Tirol-Hörer. Karabiniere wissen schon Bescheid. Defektes Auto auf der Bustertaler Stadtstraße im Brunnenkorn-Umfahrungstunnel. Gesperrt nach einem Steinschlag bleibt die Brenner Stadtstraße zwischen Weidbruck und dem Kalten Keller. Die Sicherungsarbeiten am Hang und Räumungsarbeiten der Steinbrocken ziehen sich voraussichtlich bis Freitagnachmittag hinein. Bis dahin werden Autos über die Landesstraße Laien und der Schwerverkehr über die Brenner Autobahn umgeleitet. Die Weingärtnerstraße in Algund bleibt noch kurz für Abschlepparbeiten nach einem Unfall gesperrt. Das Auto wird abgeschleppt, der Bus konnte weiterfahren. Vor Ort sind Karabiniere und freiwillige Feuerwehr, weichen sie weiterhin über die Mebo aus. LKW-Stau wird uns von der Brennerautobahn Nordspur gemeldet, streckenweise zwischen Brixen und dem Brenner. Allen unterwegs eine sichere Fahrt.
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1: Feiner Abend aus der Radio Tirol Service Redaktion um kurz nach halb acht. Ich bin Greta Gruber. Für dringende Sicherungsarbeiten ist die Brenner Staatsstraße bei Barbianhöhe Kaltenkeller gesperrt, noch bis Freitag voraussichtlich 17 Uhr. Ein Steinschlag hat die Straße stark beschädigt, weiter muss der Hangsteinschlag gesichert werden. Umleitung für Autos über die Landesstraße Laien unter Schwerverkehr über die Brennerautobahn. Das defekte Auto auf der Pustertaler Staatsstraße im Bruneck-Umfahrungstunnel ist weg, melden uns die Carabinieri Bruneck. Auch bei der Unfallstelle in Algund auf der Weingartner Straße läuft der Verkehr wieder. Eine sichere Fahrt.
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1: Heute noch regnerisch, ab morgen dann jeden Tag wieder mehr Sommer. Morgen früh wachen viele schon bei Sonnenschein auf und der Tag wird dann weiter freundlicher und die Temperaturen auch wieder feiner bei 16 Grad im Wipptal bis zu 26 im Unterland. Jetzt Regenmarschau im ganzen Land, besonders im Unterland, dann auch Eisacktal, Wipptal und Pustertal bis in die Nacht hinein. In Sterzing hat es aktuell 9 Grad, in Schlanders 10, in Bozen 14 und in Bruneck 11 Grad.

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